Well, well, well, Caramba, bei der FM, schön, dass ihr dabei seid. Ich kann gar nicht anders, als in der heutigen kleinen Sendung hier immer mal wieder einen Rückgriff zu tätigen in Richtung des Reeperbahn-Festivals Hamburg, das in der letzten Woche stattgefunden hat, 4 Tage. Zusätzlich dann am Sonntag auch noch eine Verpflichtung in Cologne, dann hat es mich auch ein bisschen auf die Bretter geschickt, aber die Reize, Impulse, die vielen Bilder, die wirken noch ein bisschen nach. Deshalb würde ich gerne ungeachtet der wahren Flut an neuen Veröffentlichungen hier und da musikalisch gerne nochmal zurückgreifen auf all die Dinge, die mir da vor die Füße gefallen sind. Und das mussten gar nicht mal unbedingt konkrete Live-Konzerte sein. Da reichten bisweilen auch Gespräche, wie zum Beispiel mit jemandem, der in Tschechien geboren und aufgewachsen ist, von dem ich so gut wie alles vergessen habe, aber nicht seine flammende Rede in Richtung der gerade gehörten Band, die aus Prag und Pilsen stammt. Die Gruppe hört auf den Namen Ida the Young. Und ich habe die im Nachhinein gecheckt und fand die in ihrer milden, weitläufigen Art, was die Musik betrifft, wirklich wunderhübsch. Big White Nothing von Ida the Young, die freilich nicht auf dem Reeperbahn-Festival gespielt haben.

präsentiert bei Krambock bei FM. Ich kann die Zahl der Shows während des Reeperbahn-Festivals nur maximal grob schätzen. 400-500, vielleicht ebenso viele Artists vor Ort, unterschiedlichste Styles und natürlich bestimmt rund 50, 60, wenn nicht sogar mehr Spielstätten. Eine davon ist die Prinzenbar in der Kastanienallee in ziemlicher Nähe zum Spielbudenplatz, also gewissermaßen im Zentrum der Reeperbahn St. Pauli. Und in der Prinzenbar habe ich die White Flowers gesehen, die einen richtig guten, runden, sehr sphärisch stimmungsvollen Auftritt abgeliefert haben, einmal mehr in einem wirklich randvollen Club. Thinking of You ist der Titel, den ich gerade gespielt habe. Und davor eine sehr kräftige Nummer, so Elektropop, Elektropunk-artig, die sekundenweise schon fast an so alte Nine Inch Nails-Geschichten heranreicht. Die kommt von einer britischen Band, My First Time. Every Version of You ist der Titel, den ich hier mal gespielt habe. Ich hätte die Band gerne gesehen, aber das ist ein frommer Wunsch geblieben, denn es gibt immer mal wieder hier und da Punkte oder Begebenheiten, wo man dann stehen bleibt und vergisst, auf die Uhr zu schauen. Und sei es, dass man sich die flammende Rede eines gebürtigen Tschechen bezüglich der Band Ida the Young anhört. Also My First Time habe ich nicht persönlich sehen können. Jetzt schauen wir einfach mal. The Sick Band of Europe.

Wir sind hier bei Kamofat.fm. Hab gerade, ein Track muss hier einfach genügen. Ich hab gerade einen Titel von The Sick Man of Europe gespielt, die punktgenau an diesem Wochenende ihr neues Album The Intermittent Signal veröffentlicht haben, nicht auf dem angesprochenen Festival gewesen sind, aber deren Tracks ich eigentlich ganz gelungen finde, wenngleich das, was man ihnen hier und da auf die Stirn schreibt, Krautrock nämlich, ich aus diesem Album jetzt nicht unbedingt herauslesen bzw. heraushören kann. Gerade gehört. Jetzt gucke ich mal, ob wir hier irgendwie weiterkommen. Ich muss so ein bisschen improvisieren. Ja, da sind wir.

Ah, jetzt klingelt's aber mächtig in den Ohren hier. Trotzdem, ein guter Track von einer non-binären Person aus den USA, Vienna, Angel Wings. Den habe ich gerade gespielt mit so schönen Emo-artigen Gitarren. Das gilt auch für den Track vorher, aber ich versuche das Pferd mal von vorne aufzusatteln. Ich mag ja Zufälle, also Dinge, die sich überhaupt nicht im Vorfeld irgendwie absehen lassen. Ich stand da mit einem Türsteher vor dem Hamburger Club Molotow, von dem sich herausstellte, er erzählte mir das, er sei in einer Stadt geboren worden, weil bei seiner Mutter vorzeitig die Wehen einsetzen, also durch blanken Zufall, die fuhren da gerade her über eine Autobahn, nämlich die A46, sind dann in aller Schnelle nach Solingen in ein Krankenhaus gefahren, wo er, der spätere Türsteher, zur Welt kam. Und ich habe ja in der Stadt Solingen auch etliche Jahre gelebt, stand da mit ihm, der dann im weiteren Verlauf übrigens auch Schauspieler gewesen ist, einige Jahre am Theater in Osnabrück. Aber weiter kamen wir nicht beim Austausch unserer Biografien, weil mich jemand wegzog in einen benachbarten Club, Thomas Reed nämlich. Dort gab es eine Hip-Hop-Show der Bremer Crew Willy Brandt. Und bei dieser Show lernte ich einen mir völlig unbekannten jungen Kerl kennen, auch einen Rapper aus Berlin, der in die Stadt nach Hamburg gekommen war, um einfach mal so zu schauen, Kontakte eventuell zu machen, herzustellen. Sehr angenehmer Typ, so Mitte 20, stellte sich heraus, sein Künstlername ist Rex. Oh, sagte ich, Rex König, also. Und da sagte er mir wiederum, ja, das hätte er gar nicht gewusst, als er sich diesen Namen verpasste, das hätte er erst später herausbekommen, dass Rex eben König heißt. Er hätte sich vielmehr orientiert am Namen des Wachhundes seines Großvaters. Ja, und Rex, wow, wow, wow, stellte mir dann einige andere Leute vor, die im Publikum waren, darunter einen Typen namens Bella Bass, von dem sich herausstellen sollte, dass der einen Abend später in einem anderen Club auftreten würde, auch Genre Rap Music, und den Titel von Bella Bass und Fella, letzterer ist ja hauptverantwortlich, Catch Me If You Can, den haben die beiden dann einen Abend später nicht nur auf der Bühne gespielt, ich finde ihn gut, auch der hat so diesen Emo-Gitarren-Antrieb und das hat mich bewogen, dann auch mal in diesen besagten Club zu gehen. 25 befindet sich direkt an der Reeperbahn. Und hatte ein komplett anderes Publikum, wesentlich jünger als viele, viele andere Shows, die so im allerweitesten Sinne mit dem Etikett Indie vielleicht versehen werden könnten. War gut. Und viele neue Namen für mich, unter anderem der Rapperin Charlize, die ich auch noch nicht so richtig auf dem Schirm hatte. So, das habe ich jetzt mal alles gespielt und mache für den Moment mal weiter mit Bonobo.

und seinem neuen Album. Der Satz war noch nicht ganz fertig. Das heißt Distance and Static. Bonobo alias Simon Green, wie er bürgerlich heißt.

Manche der Tracks von Bonobo, der schon seit vielen Jahren veröffentlicht, kann man mit etwas Fantasie als elektroakustisch bezeichnen, denn akustische Sounds, Instrumente tauchen in seinen Titeln, die oft sehr verzweigt sein können, immer wieder auf. Der gerade gehörte, hatte eine gute Portion Bass und kam überhaupt sehr kräftig rüber und zählt für mich zu den wirklich guten Tracks auf diesem Album Distance and Static. Ich habe das Reeperbahn-Festival im Vorjahr nicht besuchen können und deshalb den Umzug des berühmten Hamburger Clubs Molotow von seiner seit Jahren angestammten Stelle hin in ein neues Haus nicht direkt mitbekommen, das sich im Übrigen nur 100 bis 150 Meter von der alten Stätte entfernt befindet und jetzt dort ist, wo zuvor der Club Mundu war. Natürlich ist das Molotow ein bisschen kleiner geworden, auch was die Zahl der Bühnen, ehemals 4, jetzt nur noch 2, betrifft. Es gibt auch kein Außengelände wie beim alten Club, wo man hinten noch den Backyard hatte, also an der freien Luft mit Bühne, also wenn man so will, Open Air. Trotzdem will ich an dem Laden jetzt nicht grundsätzlich alles schlecht machen, denn die Top Ten Bar unten im Keller, die hat schon wirklich ihre Reize. Das habe ich festgestellt beim Konzert der australischen dreiköpfigen Band Sex Mask. Und dass die drei Leute sind, das habe ich erst hinterher durch Recherche festgestellt. Zu sehen war das, als ich unten im Keller war, nämlich überhaupt nicht. Weil die Bühne ist wirklich genial angelegt. Sie ist circa 30 Zentimeter hoch, also kaum höher als der übliche Floor. Und sie ist vom Publikum von 3 der insgesamt 4 Seiten her einsehbar bzw. begehbar. Die Leute standen also an 3 Flanken der Bühne total eng an die Akteure geschmiegt gewissermaßen. Und das war ein Wogen, eine Energie, die da aufstieg. Ich fand das unfassbar und möglicherweise ist das vielleicht sogar mein bestes oder Lieblingskonzert der ganzen Geschichte gewesen, weil ich, wie gesagt, die 3 Akteure, 2 Männer, 1 Frau, überhaupt nicht ausmachen konnte in diesem Knäuel aus Köpfen, Leibern und Sound, fand ich großartig und hoch energetisch. Die Formation, was habe ich gesagt, Sex Mask, also Sex Maske, die dreiköpfige, kommt aus Australien.

Und da sind wir hier einmal bei Karma bei FM und zum anderen auf der eben beschriebenen Bühne geblieben, denn auf jener unten in der Top Ten Bar, also die untere Bühne des Molotow Clubs, hat zu einer anderen Zeit die gerade gehörte Band gespielt, die The Homesick, kommen aus den Niederlanden. Ich verfolge die Band schon seit Jahren. Und bin ja inzwischen, glaube ich, nicht der Einzige, der ihren Ausflug zum legendären amerikanischen Sub-Pop-Label als einfach nur grauenhaft bezeichnet. Inzwischen bin ich aber wieder auf der Seite dieser Band, nicht zuletzt mit ihrem aktuellen Album, aus dem ich gerade etwas gespielt habe, das hier mit dem gerade gespielten Titel so klingt, als würde da so ein bisschen der Kanon des britischen Factory Labels so zwischen New Order, A Certain Ratio und anderen Einflüssen durchgespielt. Nein, die Band ist wirklich originell in der Art und Weise, wie sie repetitive Grooves und so Post-Punk und Melodic Pop Geschichten irgendwie zu sehr überzeugenden Hybriden verbindet. Fand das Konzert von The Homesick richtig gut. Es hatte so Trance-artige Auswüchse schon fast und auch das würde ich für mich persönlich als Highlight verbuchen wollen. Oh! Hier kommt die Londoner Band Fat Dog.

Kramba bei DFM. Die Band wollte ich überhaupt nicht sehen auf dem Reeperbahn-Festival, aber dann bin ich zunächst drüber gestolpert auf dem Spielbudenplatz, wo sie auf der Bühne eines Radiosenders eine kurze Show gaben, die ich aber so großartig fand und die auch wirklich euphorisch vom Publikum aufgenommen wurde. Da habe ich gedacht, jetzt gehst du doch mal ins Docks, wo die abends spielen sollten. Hatte aber eine falsche Anfangszeit im Kopf, war schon 10:30 abends da. Und da habe ich glücklicherweise den Soundcheck dieser Band mitbekommen. Eine Stunde lang haben sämtliche der, ich glaube es sind 6 Musiker, auf der Bühne gestanden und jeder und jede für sich gegniedelt nach Lust und Laune. Was für ein unfassbarer Lärm, ohne jede Struktur, also Free Jazz könnte man fast sagen und das, wie gesagt, eine geschlagene Stunde lang. Ich habe mich am Ende gefragt, wie es möglich war, aus diesem unfassbaren Durcheinander einen Sound zu kreieren, der dann tatsächlich, als die Show begann, die Songs auch wirklich akkurat und gut rüberbrachte, aber irgendwie hat das funktioniert. Fand ich großartig, also 3-mal gewissermaßen Fat Dog gesehen in jeweils unterschiedlichen Rollen. Gut, dann möchte ich mich an dieser Stelle bei euch bedanken für eure Aufmerksamkeit, euch alles Liebe und Gute wünschen und natürlich hoffen, dass wir uns bei allernächster Gelegenheit hier gegebenenfalls wiederhören können. Mein Name ist Klaus Fehr, alles Liebe, alles Gute. Wer schließt denn heute die Tür? Das sind Protomateur. Aus Detroit, USA, überragendes neues Album an diesem Wochenende erschienen. Alles Liebe, alles Gute, ciao.

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0: 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Es ist 3 Uhr.
2: Mit freundlichen Grüßen heißt die Sendung. Mein Name ist Nisla Goda. Und ihr hört es hier schon im Hintergrund. Heute geht es hier ein bisschen nach vorne in der Sendung. Und wir legen los mit der Formation The Basement. Stay in your lane heißt der Track. Schön, dass ihr dabei seid.

So, der Ton macht die Musik und der Ton ist heute mal ein bisschen rauer in dieser Sendung hier, auch wenn die Sendung mit freundlichen Grüßen heißt. Ich persönlich, mein Name ist Nils Laguda, ich bleibe auch freundlich, die Musik wiederum weniger. Dieser Track hier, der heißt Stay in Your Lane, kommt von The Basement. Ellie Logout, Sängerin aus Los Angeles, und Margo XS aus der Clubszene von Montreal. Und so ungefähr in der Richtung geht's auch für die nächste Stunde weiter. Schön, dass ihr dabei seid. Und hier gleich nochmal Musik von der gleichen Formation, The Situation heißt der Track.

Also wenn diese Sendung gerade in Berlin oder Hamburg im Auto sitzend hört, dann bleibt mir nichts anderes übrig, als mich kurz bei euch zu entschuldigen. Hier waren so ein bisschen sirenenartige Sounds in dem Song vorhanden. Falls ihr euch vergeblich umgeschaut habt, wo denn jetzt der Krankenwagen ist, dann lag das an mir. Ich bin schuld, beziehungsweise dieser Track, den wir gerade gehört haben, der ist schuld und er kommt von der Formation The Basement, heißt The Situation, hier mit freundlichen Grüßen auf Byte FM. Und bei diesem nächsten Track, da wurde die Wertung des Tracks sozusagen direkt vorgegeben. Der Track, der heißt The Tits, Lips, Hips, Kiss und es ist der 10 out of 10 Remix. 10 von 10, also hier sind Cobra, VTSS und MCRT.

Tits, Lips, Hips, Kiss, 10 out of 10 Remix. So heißt dieser Track von Cobra, VTSS und MCRT. Und wir kommen jetzt gleich hier zur Musik von Slim Soledad, ursprünglich aus Brasilien, mittlerweile wohnhaft in Paris oder Berlin. Gibt da so ein bisschen widersprüchliche Infos, beziehungsweise ich weiß nicht, welche die aktuelle ist. So jedenfalls klingt die Musik von Slim Soledad, dieser Track, der heißt Jetlag Queen.

Diese Musikerin ist die Jetlag Queen, so zumindest heißt der Track hier von Slim Soledad. Ursprünglich aus Brasilien, mittlerweile in Europa mindestens mal wohnt, Paris oder Berlin, ich weiß nicht ganz genau. Und hier kommt ein riesengroßer Star aus Brasilien, und zwar die Musikerin Anitta. Dieser Track hier, der heißt Savage Funk, das ist Anitta in mit freundlichen Grüßen.

Also ich habe gesagt, sie würde heute nach vorne gehen und ich mache diese Aussage auch wahr. Und zwar unter anderem mit dem Track, den ihr gerade gehört habt. Der kommt von 6ix6, ist zusammen mit Taihana entstanden und heißt Fuck You. Und dieser folgende Track ist auch eine Kollaboration und zwar von Shy Girl und Danny L. Hall. Shy Girl, deren Musik so überhaupt nicht shy ist, deren Auftreten aber tatsächlich, als ich sie vor vielen, vielen Jahren mal in Hamburg auf Kampnagel gesehen habe, 2019, wo sie aber auch noch deutlich weniger Leute kannten, tatsächlich ein bisschen schüchtern war. Ich weiß nicht, ob sich das heute geändert hat. Hier jedenfalls sind Shy Girl zusammen mit Danny L. Hall. Encore ist der Track.

Und da endet der Song so ein bisschen in Störgeräuschen hier. Der Song von Shy Girl und Danny L. Hall. So geht das jetzt noch so ungefähr 12 bis 13 Sekunden. Encore heißt der Track. Und wir gehen über zu MJ Nebreda und Jeannie Santana. Sugar Mommy heißt der Track.

Sugar Mommy ist der Track. Jeannie Santana zusammen mit MJ Nebreda. MJ Nebreda aus Miami mit Wurzeln in Venezuela und Peru. Es wird in dieser Sendung auch noch eine kleine Verschnaufpause geben, aber noch nicht. Noch machen wir mit vollem Tempo weiter hier. Und auch dieser Track hier im Hintergrund, ihr hört es schon, tut der ganzen Sache keinen Abbruch. Der kommt von Bad Sister und der heißt Machuca.

Machuca, der Track hier von Bad Sister in mit freundlichen Grüßen auf Byte FM. Und ich habe schon wirklich oft in dieser Sendung Musik von der Banger-Fabrik gespielt und das soll heute auch nicht fehlen. Die Formation aus Hamburg hat ein Mixtape veröffentlicht. Zum ersten Mal eine Sammlung von ganzen 11 Songs namens Made It Out of the Group Chat. Wie immer sehr zu empfehlen, das scheint sich überhaupt nicht zu ändern. Und ein, zwei Songs daraus habe ich auch hier in den nächsten ungefähr 35 Minuten noch dabei. Wir legen los mit What Else zusammen mit Ace-T.

0: Also, dass die Wengerfabrik nicht enttäuscht, das scheint sich mittlerweile zum Naturgesetz entwickelt zu haben. Die Formation aus Hamburg, ich habe es gerade eben schon gesagt, hat ihr erstes richtiges Mixtape veröffentlicht. Made It Out of the Group Chat heißt es. Es ist vor kurzem erschienen. Und hier gab es daraus den Track What Else zusammen mit der Hamburger Rapperin Ace-T. Und wir kommen nochmal zurück zu Musik von Anita. Die hatte ich vorhin schon gespielt, hatte schon erwähnt, dass sie in Brasilien ein riesiger Star ist. Es gibt Quellen, die sagen, dass sie dort den Status von Musikerinnen wie Beyoncé oder Rihanna in den USA hat. Hier in Deutschland ist das für mein Empfinden noch nicht so ganz angekommen. Ich zumindest habe sie vor kurzem erst entdeckt, unter anderem über diesen Track hier, Double Team, zusammen mit Bray und Bad Gyal. Hier ist Anita.
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Anita zusammen mit Bray und Bad Girl Double Team heißt der Track hier mit freundlichen Grüßen auf BYTE.FM. Und ich habe es versprochen, dass es auch noch eine kleine Verschnaufpause geben würde bei dem ganzen elektronischen Kram. Das habe ich versprochen und möchte ich auch jetzt einlösen mit Musik von Drangsal, Alan Alain. Ein Track von seinem Debütalbum Harischheim, benannt nach Herxheim, seinem Herkunftsort aus der Pfalz. Ich habe ihn vor kurzem live gesehen in Hamburg im Mojo mit seiner sechsköpfigen Band. Das war ziemlich cool. Das war die Jubiläumstour zum Album, zu diesem Album hier, Alan Alain, Drangsal.

Also da gab es doch endlich mal was im Vergleich zu den anderen Songs, die wir bisher gehört haben, wie meine Mutter wahrscheinlich sagen würde, mit richtigen Instrumente und bisschen Melodie war. Meine Mutter, unschwer zu erkennen, ist Schwäbin, ganz anders als der Musiker, den ihr gerade gehört habt. Der ist nämlich Pfälzer und das ist nicht nur einfach irgendeine Randnotiz, sondern auch der Grund, warum er seinen Herkunftsort Herxheim als Harischheim zum Titel seines Debütalbums gemacht hat. Ein Debütalbum, das vor 10 Jahren erschienen ist, mit dem Drangsal aktuell auf Tour ist. In Hamburg war er schon, habe ich gesehen und kann das sehr empfehlen. Und im Oktober stehen nochmal 2 Tourdaten an in Leipzig im Corner Island. Quatsch, im Dezember, Entschuldigung, in Leipzig im Corner Island und in Düsseldorf im Zack. Das Ganze präsentiert von Byte FM und von mir persönlich sehr zu empfehlen. Hier ist Musik von Mickey Blanco featuring Benet, Wasted in Soho.

Also das war Musik von Olivia Rodrigo, Serena Joy heißt der Track. Und ihr habt es gemerkt, die Verschnaufpause ist vorbei. Wir kommen zurück zu The Basement. The Basement, the hottest band in the UK. Mit zwei Tracks von der Formation hatte ich die Sendung auch schon eröffnet. Das hier ist ein weiterer, der heißt Hard Body. Ich habe die auf dem Popkulturfestival in Berlin entdeckt. Sehr zu empfehlen, The Basement.

Okay, nochmal die Banger-Fabrik aus Hamburg hier mit freundlichen Grüßen. Auf bei FM, mein Song heißt der Track vom Mixtape Made It Out of the Group Chat. Und diese folgende Musikerin, die kommt aus Frankreich, aus Grenoble, sie heißt Changeline. Und dieser Track, der heißt OMG und dann folgen noch 27 weitere Gs. Ich habe es extra nachgezählt, also Changeline, OMG der Track.

So, wir sind auf der Zielgeraden hier mit freundlichen Grüßen. Das war Musik von Raisha Rami. Peepin heißt der Track. Und weil ich nicht so viel Zeit habe, geht's auch direkt weiter mit Raisha Rami. Hier allerdings nicht alleine, sondern zusammen mit Danny Brown. Discotheque heißt der Track.

nochmal. Rachel Rami war das aus Minneapolis, mittlerweile lebend in Los Angeles. Sie hat sich hier zusammengetan mit Danny Brown für den Track Discotheque. Und hier kommt nochmal Rachel Rami, Like All Night heißt der Track.

0: 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Es ist 4 Uhr.
1: Willkommen auf dem Planet Groove mit Johannes Petzold und mit einem Track vom Future Sound of Jazz Album von Compost Records aus München. Die 16. Ausgabe ist das im 30. Jahr des Labels mit einigen wirklich wunderschönen Tracks drauf, wie diesem vom Trio Bitching Bayas aus Chicago. Der Track heißt Amorpha.

Amorphous, der Track, ehrlich gesagt, nur die erste Hälfte des Tracks, der ist nämlich 9 Minuten lang. Das sind einige Tracks auf Future Sounds of Jazz, die den üblichen Rahmen sprengen. Das Album erschien auf Compost Records, die Brazil Compilations mit den VW-Käfern drauf auf den Cover. Natürlich die Future Sound of Jazz-Reihe, da finden sich einige CDs und Vinylscheiben in meiner Tonträgersammlung von Compost Records. Die Future Sounds of Jazz Compilation, dabei war jedes Mal eine Überraschung, weil sie doch schon früh Elektronik und Jazz zusammenbrachten. Jazz für den Dancefloor. Die Ausgabe 16 von Future Sounds of Jazz zeigt Michael Rütten und Labelgründer Michael Reinbot macht die Arbeit immer noch viel Spaß und nicht alles kommt so perlend mit Wirbeln und Loops daher auf Future Sound of Jazz, wie das eben gehörte. Dieses mit Brittany Davis aus Seattle, Sängerin, Pianistin, auch ein Vokaltrack, der hier zu Gehör kommt.

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1: Britton Davis haben wir gehört von der Future Sounds of Jazz Compilation und Sun and Moon. Vom Album eben Future Sound of Jazz 16. Ausgabe werden wir noch mehr hören. In dieser Woche des 100. Geburtstages von John Coltrane gehe ich vom Future Jazz dieser Tage zum bahnbrechenden Future Jazz der 50er und 60er Jahre zurück, also in die Jazzgeschichte. Da kommen zwei ganz passende Stränge hier zusammen, denn John Coltrane hat sich ja irgendwann in seiner rasanten Lauf- und Lebensbahn nach Asien und nach Afrika auch ausgerichtet. Yedu Blé Ambulé aus Westafrika mit seiner Version von Coltrane's Love Supreme.
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Jude Bleambole aus Ghana, 79-jährig. Das heißt ja, der ist nur 21 Jahre jünger, als Coltrane diese Woche geworden wäre. Von seinem Album High Life Jazz, und das war das Stück Love Supreme, Jude Bleambole. Das führt jetzt auf dem Planet Groove von ghanaischem High Life zu High Tone, der Band aus Lyon, Frankreich, in Zusammenarbeit mit Sensil aus Angers. Seit 20 Jahren arbeiten diese beiden Dub- und Reggae-Bands immer wieder zusammen. So auch für die neue Single Take It From The Rich.

Zwei Bands aus Frankreich, wo sich die Wege treffen, nennen sie sich Zen Tone. Die gemeinsame neue Single heißt Take It From The Rich. Gefolgt von ja ebenso einem ungewöhnlichen Zusammentreffen. Cora-Spieler Sekou Kouyaté aus Guinea, Westafrika. Und Blues-Gitarrist Joe Driscoll. Um dem noch eins draufzusetzen, hört ihr den Track Kaya im Gentleman's Dub Club Remix.

Joe Driscoll und Sekou Kouyaté. Fire heißt das Stück im Gentleman's Dub Club Remix. Auf den Track in meiner Plattensammlung bin ich gerade wieder gestoßen, weil der Gentleman's Dub Club aus England gerade sein 20-jähriges Bestehen mit einer ausgiebigen Tournee im Oktober, im November feiert. Leider erstmal nur durch die britische Heimat, während dieser italienische Künstler nach Deutschland kommt. In kommenden Tagen auch schon. Da tritt er im Berliner Gretchen auf, präsentiert von Byte FM, Andrea Benini, bekannt als

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Diese Zusammenarbeit hatte ich ganz vergessen. Rapperin Laís aus Brasilien, die in Hildesheim lebt, im Track Heat Up zusammen mit Mob Mob. Mob Mob, elektronischer Jazz aus Italien, der mal schwebend cineastisch daherkommt, mal auf einem Afrobeat, der eine brasilianische Rapperin wie eben einlädt im Duett zusammen mit eben Mob Mob. Andrea Bannini ist Mob Mob, dessen Gast beim Berliner Konzert im Gretchen kommende Woche wird Anthony Joseph sein. Trinidadian, Dichter, Word Poet, nicht so weit weg von einem Godfather of Rap, Gil Scott-Heron. Anthony Joseph und Mob Mob hören wir hier mit Spaceship Earth. Die beiden mit Band im Gretchen in Berlin kommende Mittwoch. Das ist dann, glaube ich, der 30. September.

Passt natürlich gut zum Jazz-Umfeld, ein Track betitelt Spaceship Earth, Space Will Be My Home heißt es da, Afrofuturismus, Jazz, auch jede Menge Electronics mit Andrea Benini aka Mob Mob als Multi-Instrumentalisten, als Produzent an den Reglern. An den Decks live mit Instrumenten und sicher mit Musikern Mob Mob und Anthony Joseph am 30. September im Gretchen in Berlin, präsentiert von ByteFM. Das bringt mich zu Gentleman's Dub Club zurück, der seine Kreise lieber erstmal in England zieht mit ausgiebiger Tournee im Oktober und November, um 20 Jahre der Band zu feiern. Gentleman's Dub Club, die neunköpfige Band aus Leeds, schon eine Institution, was heutigen britischen Reggae angeht, vor allem Dub Reggae und Ska. Und mit der Auswahl ihrer Dub-Reggae-Cover-Version haben sie auch

Der Gentleman's Dub Club aus Leeds und Small Town Boy. Man kann die Future Sounds of Jazz Compilation Serie als Electronic Dance Compilation bezeichnen oder eben doch dem Jazz zuordnen. Beides ist drin, wenn auch der vor allem den Electronics zugeordnete Anteil sicher größer ist. Aber Jazz hier zumindest eine Idee, eine Spielart des Elektronischen. Egal, so oder so, Michael Reinbot, der mit einem eigenen Track auf der Compilation vertreten ist, hat das zusammengestellt, zusammen mit Michael Rütten. Das ist nicht die übliche musikalische Mitte, auch von Planet Groove, aber ich höre zwischen Afrobeats und Global Pop und Reggae und Dub Reggae jede Menge Schnittmengen mit den Tracks dieser Compilation. Dies ist DJ-Produzent Baba Sikander aus Berlin und Nine Serpents.

und spacig, denn Om Supreme, der Titel besagt schon einiges, ist Größen wie Sun Ra gewidmet, Cosmic Jazz indeed. Mit Hector Plimmer und dem Track Om Supreme.

Eli Paperboy Reed ist das hier im Duett mit Zenaya. Bekenntnis tiefer Liebe, das Thema vieler Songs von Eli Reed. Eli Husok von Haus aus, Soul Roots Fan, seit jungen Jahren Fan auch eines Vintage Sounds, orientiert an den klassischen Soul Ästhetiken, denen der 60er und frühen 70er Jahre. Entsprechend hat er einen Altmeister als Produzenten dazu geholt für sein neues Album Swamp Dog alias Jerry Williams Jr., immer noch selber aktiv, nicht nur als Produzent mit Mitte 80, sondern auch als Solokünstler. Auch er ist hier mal Duettpartner von Eli Paperboy Reed. Every Once in a While, ebenfalls geschrieben von Reed, der Opener dieses Albums, auf den dann eine Country-Ballade folgt, die andere Seite von Reed. Every Once in a While, ein Song nach dem Motto, du könntest etwas aufmerksamer, zugewandter sein, wenigstens ab und zu mal.

Die Kleinigkeiten, die den Unterschied machen. Eli Paperboy Reed, produziert von Swamp Dog in einem Studio in New York, in Brooklyn. Getting There heißt dieses Album. Ein Song von Kevin Bird, Blues- und Soulmann. Aus Iowa kommt er, also weit weg von allen Metropolen. Das ewige Streben nach Big Love in diesem Falle, suchen wir die nicht alle irgendwie?

Kevin Byrd, beseelter Performer hier praktisch im Alleingang. Besonders schön war sein voriges Album, finde ich. Ein Tribute an Bill Withers war das mit Blues Touch. Rundum überzeugend seine Version von Withers Klassikern mit Band. Einiges an Lebenserfahrung schwingt in den eigenen Songs mit von Kevin Byrd. Auch ein Family Man ist er. Andererseits kann er auch politisches Bewusstsein zeigen. Hier in diesem Song singt er über die afroamerikanische Erfahrung und propagiert das mutige Aufstehen für Gerechtigkeit und Respekt. 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

tolle Stimme, finde ich, direkt aus der Seele. Kevin Bird, Blues, auch Soulmann aus den Staaten in Iowa, ist er zu Hause im Mittleren Westen. Durch Deutschland und angrenzende Länder tourt in Kürze wieder das aktuelle Blues Caravan Trio. Unter diesem Motto schickt das Blues-Label Ruf Records seit Jahren ja sehr erfolgreich Künstler, Künstlerinnen durch die Lande, die alle eigene Alben rausgebracht haben auf dem Label. Dieses Trio war schon Anfang des Jahres unterwegs. Jetzt folgt der zweite Tourabschnitt. Dabei sind Matthew Curry, Roots-Songwriter aus den Staaten, Elise Frank, französische Blues-Gitarristin, Sängerin und Laura Chavez, Gitarristin aus den Staaten. Eine starke Kombi, finde ich. Das unterstreicht auch ein Live-Album vom ersten Tourabschnitt, das gerade rausgekommen ist, CD plus DVD. Ein Instrumental von Laura Chavez, Südkalifornierin mit mexikanischen Wurzeln. Ein Track ihres Studioalbums Mamba Negra.

Ja, eine ungewöhnliche, ich finde wunderbare Fassung des Aretha Franklin Hits, geschrieben von dem Gespann Goffin King. Rohitala ist das, Afro-Norwegerin mit Jazz-Saxophonisten Martin Myhre Olsen, ihrem Landsmann. Die beiden haben ein ganzes Album aufgenommen mit Coverversionen. Auch Joni Mitchell-Songs sind dabei. Eine Landsfrau der beiden, Lilja, Gitarristin, Sängerin, Songwriterin.

Slowly, Gently, ein Song ihres neuen Albums Muna heißt das. Lilja, Oddrun Lilja Jonsdottir ist ihr voller Name, norwegisch-isländischer Abstammung ist sie. Sie lebt in Norwegen und ist stilistisch unterwegs in Grenzbereichen Jazz, Singer-Songwriter, auch Rock-Roots. All das findet sich in ihrer Musik, selbst weltmusikalisches. Viel gereist ist sie. Noch ein neuer, sanfterer Song aus dem neuen Album Golden Hour heißt der. Das ist die Stunde vor Sonnenuntergang. Hier ist es eine Metapher für die allerletzte Lebensphase. Lilja.

Ich lasse all mein Sehen hinter mir und gehe dorthin, wohin ich gehöre. Ein Song von Lilja, Norwegerin, die zweite Stimme hier, das ist ihre Kollegin Bidi Bell, Beate Lech. Camille, si tu souris orange, den Engeln zu lächeln.

Camille Dalmay, Französin, gebürtige Pariserin, ist sie, eine besondere Vokalkünstlerin, die nun ein, auch für ihre Verhältnisse, sehr besonderes Album rausgebracht hat. Drei Teile in CD-Form verteilt auf drei CDs. Im Mittelpunkt, vor allem in den ersten Teilen, das Leben mit ihren Kindern. Der erste Teil ist fast wie ein Hörbuch mit Momenten aus dem gemeinsamen Leben und dem gemeinsamen Singen mit den ganz, ganz kleinen. Naissance betitelt. Der zweite, Enfance, der entstand dann in der Zeit, als Tochter und Sohn schon älter waren. Teil 3 ist dann Adolescence, näher dran an dem, was man von Camille

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1: Camille Dalmé, Titel aus ihrem familiären Großwerk The Sound of Milk, das erstaunlich offenherzig, zum Teil im ersten Teil, finde ich, fast ein bisschen exhibitionistisch ist in der Art, wie sie ihre Familie hier freimütig in den Fokus rückt. Der Trail of Songs hier auf Byte FM, der geht zu Ende mit Paul Hiraga, Amerikaner aus dem Nordwesten, Down Pilot, sein Pseudonym. Strange Horses, das Titelstück seines neuen Albums. Mein Name ist Arne Schumacher. Viel Hörfreude euch noch mit dem folgenden Programm. Tschüss, bis bald. Strange Horses, Down Pilot.

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0: 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Es ist 7 Uhr. 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
2: 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Dazu begrüßt euch Henning Tüler-Kastwurm. Wir steigen ein mit Kiefer, New Levels, New Devils.

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1: Kiefer hier mit Features von Tony Stone, Eric the Architect und Cartoons. Kiefer ist eigentlich ein ausgebildeter Jazz-Pianist, aber eben auch Beatmaker. Hat zum Beispiel auf dem Label Stone's Throw veröffentlicht, was ja für Beatmaker eine ziemliche Adelung ist. Sein neues Album Memory Bomb, das ist wiederum sein Jazz-Ritterschlag, denn das ist gerade auf Blue Note Records erschienen. Und ich spiele noch einen weiteren Song daraus. Der Taster war aber gerade ein bisschen empfindlich, deswegen ging der Song schon los. So, Busy for you.

Castle von Benny Sings, der sein neues Album mal wieder auf Stone's Throw veröffentlicht hat. Und mal wieder ist es sehr toll geworden, 22 Durnham Dew. Keine Ahnung, ob das die Adresse sogar ist seines neuen Hauses. Es geht auf dem Album auf jeden Fall um seine neue Häuslichkeit. Er hat ein Haus gebaut, ist Familienvater und hat trotzdem noch so einen slicken Glam in Stücken wie diesem, wo ich auch empfehle, auf die Backing Vocals zu achten. You Love Me.

Gary Olsen hier an der Trompete bei Starcleaner Reunion, Band aus New Jersey, ursprünglich mittlerweile in New York City ansässig. Und es passt auch zu Gary Olsons alter Band Ladybug Transistor oder ja überhaupt dem Elephant Six Collective oder C86 Indie Pop. Also sehr klassischer Indie-Kram, aber wundervoll durchgesetzt. Auf dem ersten Album Umbrella. Weather Instrument, der Song eben, und das hier ist Lay on Plastic Moment.

Harmony Index, kanadische Musikerin, die von Anfang an eigentlich eher eine Gitarrenkünstlerin war. Das hat sich mittlerweile so ein bisschen geändert, hat jetzt ihr erstes Album Lights On rausgebracht. Da schlägt sich auch die Arbeit mit Patrick Holland nieder, der nicht nur bei der Band Tops ist, sondern eben auch sehr elektronische Musik produziert. Das hier ohne sein Involvement, aber für mich das Highlight des Albums Keep On Callin'.

0: Nothing Else to von Towate, japanischer Musiker, der früher Mitglied der Band Delight war, die mit dem Welthit Grooves in the Heart, ist da aber ausgestiegen, weil es ihm auch zuwider war, auf Konzerten immer wieder das Gleiche zu spielen, wobei es ihm eben nicht zuwider ist, immer wieder die gleichen Motive zu verwenden. Das tut er auch auf dem Album Zambient, das gerade erschienen ist. Das Nothing Else Too ist ja ein sehr anderer zweiter Teil eines schon veröffentlichten Stücks. Auch wenn man sich mit Towate ein bisschen auskennt, tauchen da immer wieder Motive auf, die man schon mal gehört hat. Zambient ist ein hybrides Ambient, sagt er. Also es ist keine klassische Ambient-Musik, wie man gerade schon gehört hat. Weiteres Beispiel für Zambient, Ala Tomoana.
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Penelope Isles, britisches Duo. Hier in Neuland auf Byte FM, Jack und Lily Walter sind aufgewachsen auf der Isle of Man. Heißen Penelope Isles. Und haben das neue Album Three, ihr drittes also auch, aufgenommen auf der Isle of Lewis. Entstanden sind die Songs aber in Portugal, in Lagos. Da waren die beiden zum Surfen. Another Kind of Love.

Julia Jacklin, australische Singer-Songwriterin. The Hardest Thing von ihrem neuen Album The Gem, benannt nach einem Pub, der ihr Halt gegeben hat, nachdem sie nach Melbourne gezogen war. Und es ist ihr erstes Album, das nicht auf Sub Pop erschienen ist. Nach drei Alben auf Sub Pop ging es einfach aus Kostengründen dort nicht weiter. Tinashe hat sich von Labels sowieso losgesagt. Die R&B-Singer-Songwriterin hat ihre künstlerische Integrität damit bewahrt, dass sie ihr eigenes Label gegründet hat. Nun ihr schönes neues Album Popstar ausgebracht. Melatonin.

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1: Magiapa war das. Mit On the Spaceway auf ihrem neuen Album Intentions und zwei Stücke mit dem Titel On the Spaceway. Ich finde, als Single ausgekoppelt war das Falsche, das eben eigentlich noch sehr viel schöner. Kommt ursprünglich aus Ohio, Magiapa, wuchs auf mit R&B und Soul und Funk. Hip-Hop war eigentlich eher das Ding ihres Bruders, aber der war eben auch Beatmaker und deswegen kam ihr dann ihr Interesse fürs Beatmaking. Jetzt ihr Album Intentions auf International Anthem veröffentlicht. Hier das andere On the Spaceway Stück, auch nicht schlecht.

On the Space Way von Magiapa, von ihrem neuen Album Intentions, bei dem sie darum bittet, mit ihr zu träumen und sich einen Moment zum Nachdenken zu nehmen und sich einfach mit der Ungewissheit des Lebens abzufinden. Ihr hört Neuland auf Byte FM, das hier ist Leon Bridges, Watch You Dance.

What You Dance von Leon Bridges von seinem neuen Album Happiness Anytime, das nun nach einer ersten Rate dann auch in Gänze erschienen ist. Entstanden mit zwei Dritteln des Trios Jungle, Lydia Kitto und Josh Lloyd Watson. Und es war ihnen bei den Aufnahmen wichtig, sich vor allen Dingen an den ersten Gedanken zu halten, weil da die Emotionen drin sind und danach alles zu intellektuell wird. Auch nicht nur R&B und Soul drin, sondern auch Afrobeat und Latin Pop. Light the way.

Puddle aus dem neuen Album Invento von Murex, über die man ja eigentlich nicht viel mehr weiß, als dass sie aus Schweden kommt und als Kind Klavierunterricht hatte. Das ist ein Art-Pop-Album, Invento. Sie hat sich davor ja zurück auf ihr physisches Selbst besonnen, aber gleichzeitig eben dadurch, dass sie auch sich nicht drum schert, irgendwas von sich preiszugeben, eine sehr bewusste Entscheidung, eben sich davon zu distanzieren, von diesem physischen Selbst, gar nicht um zu verschwinden oder anonym zu bleiben, sondern um dem Werk seinen Raum zum Atmen zu geben und die Interpretation nicht zu verstellen. Massaker

canto andino von Hermanos Gutierrez. Ecuadorianisch-schweizerisches Duo, sind tatsächlich auch Gebrüder Hermanos. Los Ojos del Condor heißt das neue Album. Und die Augen des Kondors, der Kondor steht als Symbol für Frieden und Spiritualität und gilt auch als ehrfurchteinflößend in der Region, wie könnte er nicht. Der Titeltrack hier in Neuland auf Bad FM, Los Ojos del Condor.

Pure Voice, das ist der britische Producer Jack Latham alias Jam City. Mal angefangen mit so Post-Dubstep-artiger Musik in den letzten Jahren, aber doch club-orientierter. Hat unter anderem auch für Kalayla produziert. Für das neue Album My World nur so klassische Promo-Phrasen übrig wie persönlichstes und bestes Album. Aber sind tatsächlich ein paar schöne Tracks drauf. Little Vice.

Change von Chloé Gaillé, ursprünglich aus Paris, aber durch die ganze Welt unterwegs schon lange. Selbst beschreibt sie sich als queere Ikone und dieses Stück eben, das war mit Luke Alessi und sie findet, die beiden waren bei der Geburt getrennt sozusagen, also so eine gute Chemie. Das Album, das neue, das heißt Dance Again und das Tanzen, das ist eben für sie auch so ein ganz essentielles Ding in ihrem Leben, wenn man alles darauf runterbricht. Also sie sagt, sie vereinfacht ihre Erfahrungen einfach, um im Moment zu leben und positive Veränderungen zu machen. Und sie sagt, obwohl das so einfach klingt, kann man das oft übersehen. Barbara, nochmal Chloé Gaillé.

Sounds we cannot hear von Proto-Martyr, die auf ihrem neuen Album Hotel Usona ihr Heimatland, die USA, mit einem abgefuckten Hotel vergleichen. Ihr hört Neuland auf Byte FM und unser Album der Woche kommt diese Woche von Sinem, benannt nach der Bandleaderin Sinem Aslan Ströbel. Münchner Band, die sich ja stark auch verwurzelt sieht im Anadolu-Rock. Ötme Bülbül Ötme aus unserem Album der Woche namens Hatun.

Too Much, Too Fast, Too Soon aus dem neuen Album von Tahiti 80 oder Tahiti 80 aus Frankreich. Rejoice, an Inventory of Pop Music heißt die LP der Band um Xavier Boyer, mit dem ich aufgrund gemeinsamer Bekannter mal zusammen im Club war tatsächlich. Er hat versucht, mir so ein paar Tanzbewegungen beizubringen, aber ich glaube, ich habe mich dabei ein bisschen linkisch angestellt. Auf jeden Fall fahren sie ungewohnt dick auf dem neuen Album. So rein klanglich, aber sind auch schöne Stücke drauf, wie das eben oder hier Dreams of Glory.

Talk Talk, der Titeltrack des neuen Albums von Ed Motta, einer der ganz großen Namen in Brasilien und auch drüber hinaus, wenn es um Jazz, Funk, Fusion, Pop geht. Auch schon seit den späten 80ern veröffentlicht er und ist auch großer Plattensammler, soll auch maßgeblich mit für das City Pop Revival war daran maßgeblich beteiligt. Neues Album, ganz anders, gibt es aus Berlin von der Rapperin Wassermann. Knacks heißt es, für ein Chayas lieben Trap hier in Neuland auf Byte FM.

Tayas Leben Trap von Wassermann als vorletzter Track oder vorvorletzter. Das Ende gebe ich Slater, Drum and Bass und Jungle Producer, mit dem Titeltrack seiner neuen EP Callisto. Mein Name ist Henning Tudor-Kirschbohm. Ich wünsche euch viel Vergnügen mit guter Musik hier auf Byte FM im folgenden Programm.

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2: Ich bin Tanja Wagner. Die SPD will bei Reformen der Pflegeversicherung keine Leistungskürzungen akzeptieren. Bei der Pflege gehe es gerade um richtig viel, erklärte Klüssendorf am Abend. Dabei drohten vor allem für Pflegende, für Pflegebedürftige, aber auch ihre Angehörigen massive Kürzungen. Man wolle die Pflegebedürftigen künftig spürbar entlasten. Offen ließ Klüssendorf, was das mit Blick auf den für kommende Woche geplanten Kabinettsbeschluss zur finanziellen Stabilisierung der Pflegeversicherung im nächsten Jahr bedeutet. Die Linke als Siegerin der Berlin-Wahl will mit Grünen und SPD Sondierungsgespräche zur Regierungsbildung in der Hauptstadt führen. Das beschlossen die Delegierten eines Parteitages am Abend mit breiter Mehrheit.
3: SPD und Grüne hier in Berlin haben schon klargemacht, dass sie zu Sondierungen bereit wären. Allerdings betont die SPD, es gebe keinen Automatismus für eine Koalition. Und die Grünen wollen nach der Sondierung erstmal ihre Mitglieder befragen. Das können auch Verhandlungstaktiken sein. Hier in Berlin kommt aber hinzu, dass gerade bundesweit über den Umgang der Linken mit Antisemitismus und Kontakte ins Clan-Milieu diskutiert wird. Noch ist offen, ob die Linke da Bedenken klar ausräumen kann. Zumal SPD und Grüne auch mit der Berliner CDU eine Regierung bilden könnten. René Thorau, Berlin.
2: Die künstliche Intelligenz des ChatGPT-Entwicklers OpenAI hat von Nutzern hochgeladene Bilder auf Online-Plattformen platziert. Ein Großteil sei bereits wieder entfernt worden, versicherte OpenAI. Und man arbeite daran, auch den Rest zu löschen. Es ist der erste bekannt gewordene Vorfall, bei dem auch Daten von OpenAI-Nutzern betroffen waren. Auf der außerordentlichen Mitgliederversammlung des Deutschen Olympischen Sportbunds entscheidet sich das Rennen um den nationalen Kandidaten für eine Olympiabewerbung. Auf der außerordentlichen Mitgliederversammlung des Deutschen Olympischen Sportbunds entscheidet sich das Rennen um den nationalen Kandidaten für eine Olympiabewerbung. Bundespräsident Steinmeier wird am Mittag an der Seite von DOSB-Chef Weikert verkünden, ob München oder Köln-Rhein-Ruhr in den internationalen Wettstreit um die Olympischen Spiele 2036 2040 oder 2044 geht. Zum Wetter, die aktuelle Vorhersage des Deutschen Wetterdienstes. Anfangs noch Nebel, danach oft sonnig und trocken. Nur im Norden ziehen in der ersten Tageshälfte viele Wolken durch und es kann immer mal wieder Regen mit dabei sein. Später lockert es auf. Bei bis zu 21 Grad im Norden, sonst bis 26 Grad maximal. Am Oberrhein teilweise bis zu 30 Grad. Auch der Sonntag wird ähnlich, viel Sonne und wieder sommerlich warm.
0: Das waren die Nachrichten.
4: Ihr hört Byte FM. Herzlich willkommen zu einer neuen Ausgabe von Ordnung muss sein. Mein Name ist Connor Körber. Thema in dieser Ausgabe ist die Stadt und das kommt nicht von ungefähr. Ich habe mir vor kurzem das neue Album der Wiener Band Kalk angehört, das heißt Smogstar und ja, beschäftigt sich mit dem, sagen wir mal, ambivalenten Leben in einer modernen westlichen Großstadt. Da dachte ich mir, das ist doch ein Motiv, was gerne von vielen MusikerInnen genutzt wird, aber halt immer mit einem anderen Schwerpunkt. Und verschiedene Beispiele, die werde ich in der Sendung vorstellen. Los geht es aber eben mit Kalk und Willkommen in der Stadt.

Kalk, willkommen in der Stadt, hier in Ordnung muss sein, auf BYTE.FM. Das neue Album von Kalk, Smogstar, hat eine leichte Soundveränderung mit sich gebracht. Früher haben sie stärker Post-Punk gemacht, jetzt eher Noise und Alternative Rock. Und auch inhaltlich ist es eine Spur weniger düster. Manchmal ist die Stimmung relativ euphorisch, manchmal dann aber auch verunsichert. Und das passt ganz gut zu den Texten, die sich immer wieder mit den Gegensätzen, die das Leben in einer Großstadt, vor allem in einer westlichen, so mit sich bringt, beschäftigen. Also einerseits ja die vielen Möglichkeiten, die man so in einer Stadt hat, und auf der anderen Seite auch die Gefahren, die das so mit sich bringt. Ja, Kalk sind zwar eine Wiener Band, die Stadt, die sie hier besingen, da würde ich sagen, die ist nicht zwingend Wien, sondern könnte jegliche westliche Großstadt sein. Das ist eher untypisch. Gefühlt inspiriert Wien doch sehr, sehr häufig Bands und Musiker und Musikerinnen, die dort leben. Und das Ganze schon seit Jahrhunderten. Darum gibt's ja sogar eine Art Genre dazu, nämlich das Wiener Lied. Und deswegen in einer Sendung, die sich um das Motiv der Stadt dreht, müssen wir natürlich auch sowas in der Art drin haben. Zwar kein klassisches Wiener Lied, aber davon, denke ich, inspiriert Wolfgang Ambros mit Zwickzmi.

Zwickt's mir von Wolfgang Ambros hier in Ordnung muss sein. Hier geht's weniger um die Stadt an sich und mehr um dessen BewohnerInnen. Hier sind's die Wiener und Wienerinnen der 70er Jahre, die, wie ich finde, schön überzeichnet dargestellt werden. Bei Wolfgang Ambros fährt der Protagonist im Song ja quer durch die Stadt. Im nächsten Song, da zoomen wir jetzt noch so ein bisschen näher auf einen einzelnen Ort innerhalb der Stadt rein. Und zwar geht es um den Neumarkt, besungen von der Newcomer-Band Grenzkontrolle. Der Neumarkt, das ist ein Platz in der Kölner Innenstadt und der, sagen wir mal, im Vergleich zum Rest der Innenstadt etwas anders ist. Ja, relativ große Junkie-Szene dort ist, auch viele obdachlose Menschen und diesen Kontrast zwischen eben der gentrifizierten Stadt und dem Neumarkt, den, finde ich, bringen Grenzkontrolle gut auf den Punkt.

Courtney Barnett mit Depressed hier auf BYTE.FM. Ihr hört Ordnung muss sein, heute zum Thema Stadt. Und wenn man von Großstädten spricht, dann meint man ja meistens so das Zentrum, da wo die Clubs, Theater, Cafés sind. Aber das ist ja in der Regel nicht der Teil der Stadt, wo die Leute leben. Zumindest die, die nicht sehr viel Geld haben. Die wohnen dann doch eher in abgelegeneren Teilen. Zum Beispiel in der Vorstadt. Und der hat Courtney Barnett hier in dem Song ihren Song gewidmet. Die Stadt bzw. Vorstadt, um die es geht, ist Preston in Melbourne und ja, das wird bei ihr dann zu Depressed. Ich finde es ein schöner Song, der so die Langeweile und ja auch leichte Trostlosigkeit, die Vorstädte ja so ausstrahlen können, sehr schön einfängt. Grundsätzlich können ja Großstädte schon recht überfordernd sein und dieses Gefühl der Überforderung, vielleicht auch sich verloren fühlen, dem hat die Band Isolation Berlin nicht nur ihren Bandnamen, sondern auch einen gleichnamigen Song gewidmet, den wir jetzt hören. Isolation Berlin von Isolation Berlin.

Isolation Berlin mit dem gleichnamigen Track. Gehört habt ihr es auf BeitFM. Hier geht es um die Stadt, in diesem Fall offensichtlich Berlin, die als Moloch dargestellt wird, der einen verschluckt und in dem man verloren geht. Das ist ein Bild, wo ich das Gefühl habe, was man häufiger mit Berlin in Verbindung, gerade in Songs, sieht bzw. hört. Und gleichzeitig war es zumindest, wenn ich mich so zurückerinnere, eine Zeit lang gefühlt so, dass alle Leute nach Berlin wollten. Ja, eine sehr ambivalente Stadt. Und das zeigt sich auch gleich im nächsten Song. Da geht's wieder um Berlin. Da wird die Stadt aber gar nicht als so trostlos und schrecklich dargestellt, zumindest nicht nur. Er stammt von der Band mit dem schönen Namen The Totenkrakhorn im Kofferraum und ja, man merkt schon, eigentlich eher eine Fun-Punk-Band. Der Song, den wir gleich hören werden, der hat aber durchaus eine ernste Message. Sie besingen einen Teil von Berlin, in dem sie selbst leben, der aber eher selten in den Erzählungen über die Stadt vorkommt, nämlich der tiefe Osten. Und dem haben sie ja ihre eigene kleine Hymne gewidmet, nämlich Living the Dream in Ost-Berlin.

The Totenkrakuren im Kofferraum nennen sich mittlerweile meistens The Chick und sind auch deutlich ernster unterwegs, als sie das am Anfang ihrer Karriere waren. Wir haben gerade Living the Dream gehört, ein Track von 2021, der sich mit der Stadt Berlin, aber vor allem dem Osten davon beschäftigt und es positiver darstellt, als das häufiger der Fall ist. Wenn man sich mit Städten auseinandersetzt, wie es ja die Songs in der Sendung heute tun, ist das ja vor allem interessant, wenn man sie als Gegenpol zum Leben außerhalb der Stadt, also zum Beispiel in der Provinz, sieht. Aber da stellt sich dann die Frage, was ist am Ende des Tages eigentlich besser? Das ruhige, beschauliche, aber vielleicht ein bisschen unaufregende Leben auf dem Land oder doch das Möglichkeiten eröffnende, wuselige Leben in der Stadt? Weder noch. Das findet zumindest das Rap-Duo Zugezogen Maskulin in ihrem Track Nachtbus.

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1: Zugezogen maskulin mit Nachtbus. 2017 ist der Track erschienen und ihr habt ihn gehört hier in Ordnung muss sein. Ja, ein schön bissiger Track, finde ich, aber er hat ja bei allem Witz auch einen ernsten Kern, nämlich das Gefühl, als Landkind in der Stadt nie so ganz dazuzugehören, aber dann auch in der Heimat nicht mehr reinzupassen. Der nächste Song, der stammt von so jemandem, der vom Land zugezogen ist in eine Stadt, der sich da aber offenbar deutlich besser aufgenommen gefühlt hat, allerdings auch Mitte der 90er Jahre. Es geht um Bernd Begemann, der kommt nämlich eigentlich aus dem ostwestfälischen Bad Salzuflen, ist in den 80ern dann nach Hamburg gezogen und nachdem er 10 Jahre rund da gelebt hat, hat er St. Pauli einen Song gewidmet, den wir jetzt hören, Bernd Begemann, O St. Pauli.

Bernd Begemann, O St. Pauli auf Byte FM. Der Song ist Mitte der 90er erschienen. Ich finde, Bernd Begemann schafft es hier, den Stadtteil jetzt nicht abzukulten, wie das ja gerne auch mal gemacht wird, sondern den ja ambivalent zu beschreiben und das trotzdem in eine Liebeserklärung zu verpacken. Ich finde, das zeigt einmal mehr, was für ein guter Texter und Songwriter generell Bernd Begemann ist. Und ich finde es immer noch eine große Ungerechtigkeit, dass er nie so den ganz große Aufmerksamkeit oder den kommerziellen Durchbruch hatte, den er, finde ich, eigentlich verdient hätte. Der nächste Song, den wir hier in der Sendung hören, der beschreibt ein bisschen ähnlich, wie das bei O St. Pauli ist, eine Stadt, so ein bisschen wie eine Person, die einen aufnimmt und vielleicht auch aufpäppelt. Hier geht's aber nicht um eine deutsche Stadt, sondern um Chicago, was gleichzeitig Ort der Verheißung und vielleicht auch der Flucht vom Land ist. Geschrieben hat den Song Safian Stevens und es ist einer seiner bekanntesten Tracks geworden, den wir jetzt hören.

Senegal Fast Food von Amadou und Mariam gehört in Ordnung muss sein. In der Sendung geht es heute um die Stadt. Als Motiv von Songs, in vielen der Songs, ging es ja auf eine Art um Landflucht, also um Menschen, die vom Land in die Stadt ziehen und dann hoffen, sich da irgendwie selbst zu verwirklichen. Hier ist die Perspektive ein bisschen anders im gerade gehörten Song. Da geht es um Menschen, die ihre Stadt verlassen und emigrieren, weil sie zum Beispiel aus starker Armut fliehen. Das Musikerpaar Amadou und Mariam singt davon, hier in dem Track zusammen mit Manu Chao. Erschienen ist das Ganze 2005. Im nächsten Track, da geht's auch ein bisschen um Abschied von einer Stadt, so wie eben in Senegal Fast Food, aber doch eher metaphorisch. Der Track ist Leaving New York von R.E.M. und da beschreibt Michael Stipe seine Gefühle gegenüber der Stadt. Da schwingen aber gleichzeitig auch Erinnerungen an den 11. September 2001 mit. Der jährte sich ja dieses Jahr zum 25. Mal. Und wie R.E.M. es damals, nur wenige Jahre später, verarbeitet haben, das hören wir jetzt in Leaving New York.

0: R.E.M. Leaving New York, ein Abschiedssong, und das passt ganz gut, denn diese Ausgabe von Ordnung muss sein ist auch fast vorbei. Aufhänger war das neue Album Smogstar der österreichischen Band Kalk, und mit einer österreichischen Band mache ich auch Schluss für heute, nämlich die Band Gustav und einem passenden Song zum Oberthema Stadt, nämlich Verlass die Stadt. Ich bin Connor Körber, und wenn euch das gefallen hat und ihr gerne häufiger eine Sendung dieser Art hören mögt, dann könnt ihr das zum Beispiel in 4 Wochen wieder tun, dann kommt die nächste Ausgabe von Ordnung muss sein. Bis dahin sage ich Tschüss und ja, vielleicht bis zum nächsten Mal.
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4: Hallo, recht herzlich willkommen zu Caramba, Byte FM. Mein Name ist Lars Vier.

Well, well, well, Caramba, bei der FM, schön, dass ihr dabei seid. Ich kann gar nicht anders, als in der heutigen kleinen Sendung hier immer mal wieder einen Rückgriff zu tätigen in Richtung des Reeperbahn-Festivals Hamburg, das in der letzten Woche stattgefunden hat, 4 Tage. Zusätzlich dann am Sonntag auch noch eine Verpflichtung in Cologne. Dann hat es mich auch ein bisschen auf die Bretter geschickt. Aber die Reize, Impulse, die vielen Bilder, die wirken noch ein bisschen nach. Deshalb würde ich gerne, ungeachtet der wahren Flut an neuen Veröffentlichungen hier und da, musikalisch gerne nochmal zurückgreifen auf all die Dinge, die mir da vor die Füße gefallen sind. Und das mussten gar nicht mal unbedingt konkrete Live-Konzerte sein. Da reichten bisweilen auch Gespräche, wie zum Beispiel mit jemandem, der in Tschechien geboren und aufgewachsen ist, von dem ich so gut wie alles vergessen habe, aber nicht seine flammende Rede in Richtung der gerade gehörten Band, die aus Prag und Pilsen stammt. Die Gruppe hört auf den Namen Ida the Young. Und ich habe die im Nachhinein gecheckt und fand die in ihrer milden, weitläufigen Art, was die Musik betrifft, wirklich wunderhübsch. Big White Nothing von Ida the Young, die freilich nicht auf dem Reeperbahn-Festival gespielt haben.

Wir sind hier bei Grammhof bei FM. Ich kann die Zahl der Shows während des Reeperbahn-Festivals nur maximal grob schätzen. 400-500, vielleicht ebenso viele Artists vor Ort, unterschiedlichste Styles und natürlich bestimmt rund 50, 60, wenn nicht sogar mehr Spielstätten. Eine davon ist die Prinzenbar in der Kastanienallee in ziemlicher Nähe zum Spielbudenplatz, also gewissermaßen im Zentrum der Reeperbahn St. Pauli. Und in der Prinzenbar habe ich die White Flowers gesehen, die einen richtig guten, runden, sehr sphärisch stimmungsvollen Auftritt abgeliefert haben, einmal mehr in einem wirklich randvollen Club. Thinking of You ist der Titel, den ich gerade gespielt habe. Und davor eine sehr kräftige Nummer, so Elektropop, Elektropunk-artig, die sekundenweise schon fast an so alte Nine Inch Nails-Geschichten heranreicht. Die kommt von einer britischen Band, My First Time. Every Version of You ist der Titel, den ich hier mal gespielt habe. Ich hätte die Band gerne gesehen, aber das ist ein frommer Wunsch geblieben, denn es gibt immer mal wieder hier und da Punkte oder Begebenheiten, wo man dann stehen bleibt und vergisst, auf die Uhr zu schauen. Und sei es, dass man sich die flammende Rede eines gebürtigen Tschechen bezüglich der Band Ida the Young anhört. Also My First Time habe ich nicht persönlich sehen können. Jetzt schauen wir einfach mal. The Sick Band of Europe.

Wir sind hier bei Come Off by FM. Hab gerade, ein Track muss hier einfach genügen. Ich hab gerade einen Titel von The Sick Man of Europe gespielt, die punktgenau an diesem Wochenende ihr neues Album The Intermittent Signal veröffentlicht haben, nicht auf dem angesprochenen Festival gewesen sind, aber deren Tracks ich eigentlich ganz gelungen finde, wenngleich das, was man ihnen hier und da auf die Stirn schreibt, Krautrock nämlich, ich aus diesem Album jetzt nicht unbedingt herauslesen bzw. heraushören kann. Gerade gehört. Jetzt gucke ich mal, ob wir hier irgendwie weiterkommen. Ich muss so ein bisschen improvisieren. Ja, da sind wir.

Ah, jetzt klingelt's aber mächtig in den Ohren hier. Trotzdem, ein guter Track von einer non-binären Person aus den USA, Vienna, Angel Wings. Den habe ich gerade gespielt mit so schönen Emo-artigen Gitarren. Das gilt auch für den Track vorher, aber ich versuche das Pferd mal von vorne aufzusatteln. Ich mag ja Zufälle, also Dinge, die sich überhaupt nicht im Vorfeld irgendwie absehen lassen. Ich stand da mit einem Türsteher vor dem Hamburger Club Molotow, von dem sich herausstellte, er erzählte mir das, er sei in einer Stadt geboren worden, weil bei seiner Mutter vorzeitig die Wehen einsetzen, also durch blanken Zufall, die fuhren da gerade her über eine Autobahn, nämlich die A46, sind dann in aller Schnelle nach Solingen in ein Krankenhaus gefahren, wo er, der spätere Türsteher, zur Welt kam. Und ich habe ja in der Stadt Solingen auch etliche Jahre gelebt, stand da mit ihm, der dann im weiteren Verlauf übrigens auch Schauspieler gewesen ist, einige Jahre am Theater in Osnabrück, aber weiter kamen wir nicht beim Austausch unserer Biografien, weil mich jemand wegzog in einen benachbarten Club, Thomas Reed nämlich. Dort gab es eine Hip-Hop-Show der Bremer Crew Willy Brandt. Und bei dieser Show lernte ich einen mir völlig unbekannten jungen Kerl kennen, auch einen Rapper aus Berlin, der in die Stadt nach Hamburg gekommen war, um einfach mal so zu schauen, Kontakte eventuell zu machen, herzustellen. Sehr angenehmer Typ, so Mitte 20, stellte sich heraus, sein Künstlername ist Rex. Oh, sagte ich, Rex König, also. Und da sagte er mir wiederum, ja, das hätte er gar nicht gewusst, als er sich diesen Namen verpasste, das hätte er erst später herausbekommen, dass Rex eben König heißt. Er hätte sich vielmehr orientiert am Namen des Wachhundes seines Großvaters. Ja, und Rex, wow, wow, wow, stellte mir dann einige andere Leute vor, die im Publikum waren, darunter einen Typen namens Bella Bass, von dem sich herausstellen sollte, dass der einen Abend später in einem anderen Club auftreten würde, auch Genre Rap Music, und den Titel von Bella Bass und Fella, letzterer ist ja hauptverantwortlich, Catch Me If You Can, den haben die beiden dann einen Abend später nicht nur auf der Bühne gespielt, ich finde ihn gut, auch der hat so diesen Emo-Gitarrenantrieb und das hat mich bewogen, dann auch mal in diesen besagten Club zu gehen. 25 befindet sich direkt an der Reeperbahn. Und hatte ein komplett anderes Publikum, wesentlich jünger als viele, viele andere Shows, die so im allerweitesten Sinne mit dem Etikett Indie vielleicht versehen werden könnten. War gut. Und viele neue Namen für mich, unter anderem der Rapperin Charlize, die ich auch noch nicht so richtig auf dem Schirm hatte. So, das habe ich jetzt mal alles gespielt und mache für den Moment mal weiter mit Bonobo.

und seinem neuen Album. Der Satz war noch nicht ganz fertig. Das heißt Distance and Static. Bonobo alias Simon Green, wie er bürgerlich heißt.

Manche der Tracks von Bonobo, der schon seit vielen Jahren veröffentlicht, kann man mit etwas Fantasie als elektroakustisch bezeichnen, denn akustische Sounds, Instrumente tauchen in seinen Titeln, die oft sehr verzweigt sein können, immer wieder auf. Der gerade gehörte, hatte eine gute Portion Bass und kam überhaupt sehr kräftig rüber und zählt für mich zu den wirklich guten Tracks auf diesem Album Distance and Static. Ich habe das Reeperbahn-Festival im Vorjahr nicht besuchen können und deshalb den Umzug des berühmten Hamburger Clubs Molotow von seiner seit Jahren angestammten Stelle hin in ein neues Haus nicht direkt mitbekommen, das sich im Übrigen nur 100 bis 150 Meter von der alten Stätte entfernt befindet und jetzt dort ist, wo zuvor der Club Mundu war. Natürlich ist das Molotow ein bisschen kleiner geworden, auch was die Zahl der Bühnen, ehemals 4, jetzt nur noch 2, betrifft. Es gibt auch kein Außengelände wie beim alten Club, wo man hinten noch den Backyard hatte, also an der freien Luft mit Bühne, also wenn man so will, Open Air. Trotzdem will ich an dem Laden jetzt nicht grundsätzlich alles schlecht machen, denn die Top Ten Bar unten im Keller, die hat schon wirklich ihre Reize. Das habe ich festgestellt beim Konzert der australischen dreiköpfigen Band Sex Mask. Und dass die drei Leute sind, das habe ich erst hinterher durch Recherche festgestellt. Zu sehen war das, als ich unten im Keller war, nämlich überhaupt nicht. Weil die Bühne ist wirklich genial angelegt. Sie ist circa 30 Zentimeter hoch, also kaum höher als der übliche Floor. Und sie ist vom Publikum von 3 der insgesamt 4 Seiten her einsehbar bzw. begehbar. Die Leute standen also an 3 Flanken der Bühne total eng an die Akteure geschmiegt gewissermaßen. Und das war ein Wogen, eine Energie, die da aufstieg. Ich fand das unfassbar und möglicherweise ist das vielleicht sogar mein bestes oder Lieblingskonzert der ganzen Geschichte gewesen, weil ich, wie gesagt, die 3 Akteure, 2 Männer, 1 Frau, überhaupt nicht ausmachen konnte in diesem Knäuel aus Köpfen, Leibern und Sound, fand ich großartig und hoch energetisch. Die Formation, Sex Mask, also Sex Maske, die dreiköpfige, kommt aus Australien.

Und da sind wir hier einmal bei Kamba bei FM und zum anderen auf der eben beschriebenen Bühne geblieben, denn auf jener unten in der Top Ten Bar, also die untere Bühne des Molotow Clubs, hat zu einer anderen Zeit die gerade gehörte Band gespielt, die The Homesick, kommen aus den Niederlanden. Ich verfolge die Band schon seit Jahren und bin ja inzwischen, glaube ich, nicht der Einzige, der ihren Ausflug zum legendären amerikanischen Sub-Pop-Label als einfach nur grauenhaft bezeichnet. Inzwischen bin ich aber wieder auf der Seite dieser Band, nicht zuletzt mit ihrem aktuellen Album, aus dem ich gerade etwas gespielt habe, das hier mit dem gerade gespielten Titel so klingt, als würde da so ein bisschen der Kanon des britischen Factory Labels so zwischen New Order, Certain Ratio und anderen Einflüssen durchgespielt. Nein, die Band ist wirklich originell in der Art und Weise, wie sie repetitive Grooves und so Post-Punk und Melodic-Pop-Geschichten irgendwie zu sehr überzeugenden Hybriden verbindet. Fand das Konzert von The Homesick richtig gut. Es hatte so trance-artige Auswüchse schon fast und auch das würde ich für mich persönlich als Highlight verbuchen wollen. Oh, hier kommt die Londoner Band Fat Dog.

Caramba bei DFM. Die Band wollte ich überhaupt nicht sehen auf dem Reeperbahn Festival, aber dann bin ich zunächst drüber gestolpert auf dem Spielbudenplatz, wo sie auf der Bühne eines Radiosenders eine kurze Show gaben, die ich aber so großartig fand und die auch wirklich euphorisch vom Publikum aufgenommen wurde. Da habe ich gedacht, jetzt gehst du doch mal ins Docks, wo die abends spielen sollten. Hatte aber eine falsche Anfangszeit im Kopf, war schon 10:30 abends da. Und da habe ich glücklicherweise den Soundcheck dieser Band mitbekommen. Eine Stunde lang haben sämtliche der, ich glaube es sind 6 Musiker, auf der Bühne gestanden und jeder und jede für sich gegniedelt nach Lust und Laune. Was für ein unfassbarer Lärm, ohne jede Struktur, also Free Jazz könnte man fast sagen und das, wie gesagt, eine geschlagene Stunde lang. Ich habe mich am Ende gefragt, wie es möglich war, aus diesem unfassbaren Durcheinander einen Sound zu kreieren, der dann tatsächlich, als die Show begann, die Songs auch wirklich akkurat und gut rüberbrachte, aber irgendwie hat das funktioniert. Fand ich großartig, also 3-mal gewissermaßen Fat Dog gesehen in jeweils unterschiedlichen Rollen. Gut, dann möchte ich mich an dieser Stelle bei euch bedanken für eure Aufmerksamkeit, euch alles Liebe und Gute wünschen und natürlich hoffen, dass wir uns bei allernächster Gelegenheit hier gegebenenfalls wiederhören können. Mein Name ist Klaus Fehr, alles Liebe, alles Gute. Wer schließt denn heute die Tür? Das sind Protomateur. Aus Detroit, USA, überragendes neues Album an diesem Wochenende erschienen. Alles Liebe, alles Gute, ciao.

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0: 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Es ist 11 Uhr.
2: Herzlich willkommen zu einer neuen Ausgabe von Sounds Out of Range auf Byte FM. Heute mit etwas mehr Beats per Minute als sonst. Denn heute geht's um 2026er Versionen des klassischen Detroit Electro. Etwas geradliniger als sonst also, aber trotzdem sehr experimentierfreudig. Eine Stunde Maschinenfunk wartet auf euch. Ich bin Norman Müller und wünsche viel Spaß.
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Perzeptiva, Dampfkessel qualmt besinnlich, kurz BDQB heißt der Künstler aus Berlin, den wir gerade zum Einstieg in die heutige Sounds Out of Range Ausgabe gehört haben. Das war sein Stück Articleon A im Konyaritmi Remix. Und damit nochmal willkommen zur neuen Sounds Out of Range Ausgabe. Heute gibt's mathematisch präzise und etwas flottere Rhythmen als sonst aus dem Drumcomputer zu hören, allesamt inspiriert vom klassischen Detroit Electro. Der nächste Künstler nennt sich Fleck ESC und hat im März seine EP Neuropie auf dem Label Synaptic Cliffs veröffentlicht. Das wiederum hat der erste Künstler für heute, PDQB, gegründet. Wir hören den Titel Chiba Run von Fleck ESC.

Chiba Run war das. Nicht mehr der aktuellste Track von Flag ESC. Der in Tokio lebende Franzose war in diesem Jahr nämlich schon ziemlich aktiv. Unter anderem auch mit einer Split-EP namens Slip, die im April auf Central Processing Unit erschienen ist. Dieses Label aus Sheffield wiederum ist eine wichtige Adresse für aktuelle Inkarnationen von Detroit Electro. Die EP teilt sich Flag ESC mit dem nächsten Künstler. Der heißt Silicon Skelly. Bürgerlich Carl Finlow aus Liverpool. Seit Mitte der 90er Jahre hat der schon diverse Revivals des Electro-Sounds mitgeprägt und kann dem Sound auch heute noch neue Nuancen abringen. Wir hören den Titel Stacks von der EP Slip. Hier ist Silicon Skelly.

Silicon Scally war das mit Stacks und auch das nächste Stück ist auf einem Berliner Label erschienen, das gerne frische Interpretationen des Oldschool Electro Sounds veröffentlicht. Mechatronica heißt es und der nächste Künstler lebt auch in Berlin, stammt aber aus der Ukraine und ist unter dem Künstlernamen Koloa schon seit 15 Jahren aktiv. Auf seiner aktuellen EP Residual Future arbeitet er viel mit klassischen Electrobeats und auch mit Vocals. Das Stück, das wir jetzt hören, dreht das Tempo etwas runter und macht die Klangräume weit auf. Hier ist Koloa mit Elevator.

Ihr hört immer noch Sounds Out of Range auf Byte FM, heute mit aktuellen Interpretationen des klassischen Detroit Electro Sounds. Zuletzt gab es einen sehr melodiösen, fast eher meditativen Groove von DMX Crew, der das Genre über die letzten 2,5 Jahrzehnte mit unzähligen Releases am Leben gehalten hat. Das eben gehörte Stück Bleak Expansion ist bereits im März auf seinem immer noch aktuellen Album No Way to Control It erschienen. Auch Daniel Savio aus Schweden hat sich, auch wenn sein Name eng mit dem Squee-Genre verknüpft ist, um den Erhalt und die Weiterentwicklung des klassischen Electro verdient gemacht. Der Titeltrack seiner in der letzten Woche erschienenen EP ist eine Art Electro-Dub-Ballade und trägt den Titel Fizzler.

Fizzler, das war der Titeltrack der aktuellen EP von Daniel Savio. Und von Schweden geht's jetzt weiter nach Japan. Auch dort gibt's eine vitale Elektroszene und die wird unter anderem mitgestaltet vom Producer Kansei aus Tokio. Den hören wir jetzt zusammen mit Sharky aus Finnland. Das gemeinsame Stück ist ein Sampler-Beitrag zur aktuellen Compilation des Labels Club Designs und rückt das gemeinsame musikalische Erbe von Electro und Hip-Hop in den Vordergrund. Sogar Scratches gibt's zu hören, wenn auch gesampled. Funky Technician heißt der Track. Hier sind Kansei und Sharky.

Eine japanisch-finnische Elektro-Kollabo von Kanse und Sharky war das. Funky Technician heißt das Stück. Der nächste Künstler ist bereits seit über 25 Jahren aktiv. Kurt Begley ist nicht nur, aber vor allem unter dem Pseudonym Scape One bekannt. Unter diesem Namen hat er im Juli auch das Album Empathic Recall veröffentlicht, von dem wir nun das Stück Forget Equations hören. Hier ist Scape One.

Das war Kurt Begley alias Scape One mit Forget Equations. Auch schon gut zwei Jahrzehnte aktiv ist der nächste Künstler. Er heißt Alex Story und veröffentlicht seine Musik heutzutage unter dem Pseudonym Second Story. Im März ist seine aktuelle EP Descent to Ascent auf dem niederländischen Label Frustrated Funk erschienen. Und typisch für dieses Label, das Ganze ist sehr experimentierfreudig und zukunftsgewandt. Wir hören den Track Do Everything Now von Second Story.

Ihr hört immer noch Sounds Out of Range auf Byte FM, heute mit 2026er Ausprägungen des klassischen Detroit Electro. Das eben gehörte Stück ist wahrscheinlich die frickeligste, soundtechnisch am weitesten vom klassischen Elektroklang-Arsenal entfernte Komposition. Nadia Strivik ist eine in Berlin lebende Holländerin. Gerade hörten wir den Track Gaian von ihrem aktuellen Album Ikigai. Der nächste Musiker hat nicht zuletzt durch seine diversen Veröffentlichungen auf dem legendären Reflex-Label die experimentellen Ränder zwischen IDM und Electro seit den 90er Jahren stilprägend mitgestaltet. Sein Name ist Psylob, dessen aktuelles Album Show Us Another World Is Possible ist im April dieses Jahres erschienen und daraus hören wir jetzt den Titel Steffler.

Psylob war das, eine echte Electro- und IDM-Legende. Und zum Abschluss der heutigen Sounds Out of Range Electro-Ausgabe gibt's jetzt aktuelle Musik von Doppler Effect. Das Projekt um den Detroiter Produzenten Gerald Donald definiert seit Mitte der 90er Jahre, wie kaum ein anderes, den maschinellen, kühlen Kern des Electro-Genres. Auf der aktuellen EP Eon Field führt Doppler Effect den präzisen, sachlichen Ansatz konsequent fort und damit verabschiede ich mich für heute im ByteFM-Programm. Folgen jetzt die Hidden Tracks mit Kai Bempreix, es sei denn, ihr hört die Wiederholung von Sounds Out of Range am Sonnabend, dann übernimmt gleich ab 12 Uhr Knut Benzner mit der Urban Landmusik. Ich bin Norman Müller und sage Tschüss bis in 14 Tagen. Hier ist Doppler Effect mit Twilight Realm.

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0: 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Es ist 12 Uhr.
2: So, dann fangen wir auch schon an. Es ist 12 Uhr und es ist Samstag. Das ist in diesem Falle ebenso wichtig. Da ist jeden zweiten Samstag bei Byte FM. Urban Landmusik heißt Urban Landmusik. Das ist ja klar. Das ist Country und Western und Blues. Und wenn man Glück hat, ein bisschen Soul. Und am Mikrofon ist Knut Benzner. Hallo.

Das waren die Jayhawks, die Band dieses Gitarristen und Vokalisten Gary Lewis, so kann man das wohl sagen. Seit 1984 entsteht diese Band bereits aus der Metropolregion Minneapolis, St. Paul, Minnesota. Viele, viele LPs gemacht, jetzt gerade eben eine neue, die heißt Sanctuary Park, und der Song, den wir aus dieser EP oder CD hörten, der heißt It'll Be Alright Tonight. Es geht wohl darum, dass man sich getrennt hat und dass es heute Abend aber ganz okay ist, wenn man sich wiedersehen mag. Der nächste Interpret ist im April 80 geworden, ist in Toronto, somit Kanada geboren, oder 1968 seine erste Solo-EP gemacht. Die ist damals einfach nur Neil Young. Buffalo Springfield hatte sich aufgelöst. Und dann machte er Solo weiter. Dann eben zwischendurch immer mal wieder mit Crosby, Stills & Nash. Und der hat auch eine neue EP bzw. CD gemacht. Neil Young and the Chrome Hearts. Second Song heißt die neue CD. The Chrome Hearts sind seit einiger Zeit seine Band mit einem Sohn von Willie Nelson dabei. Wir hören einen Song, ist eine ganz, ganz ruhige Platte. Wir hören einen Song, er spielt Mundharmonika, Casting Me Away.

scheint heute nur über das Verlassen zu gehen. Gabby Ray ist eine relativ neue US-amerikanische Sängerin. Sie kommt aus Rhode Island und macht Country. Hat eine Single veröffentlicht. Figure It Out heißt die Single. Das ist Country Pop, wenn man so will. Aber ich finde ihre Stimme eigentlich ziemlich toll. Und da geht es nun darum, dass sich zwei finden und von dem allergrößten großen Glück träumen. Gabby Ray, Figure It Out.

Debbie Ray, also unabhängige Country- und Popsängerin aus Providence, Rhode Island. Sie tritt bei Hochzeiten und privaten Veranstaltungen auf. Und dieser Song, es gibt zwei Songs von ihr im Netz, eben diese Version und von dem gleichen Song eine akustische Version. Ich finde die hier wirklich ganz gut und sie hat eine sehr, sehr angenehme Stimme. Adam Woolsey ist US-amerikanischer Komponist, Sound Engineer und lebt in Brüssel. Johan Johansson wiederum ist ein isländischer Komponist gewesen, der seit einiger Weile verstorben ist, seit 2018 nämlich. Der erstgenannte, Adam Woolsey, hat sich das Werk von Johan Johansson angesehen und sich mit ihm beschäftigt. Da gibt es nun eine CD von besagtem Adam Woolsey, die heißt, ich muss nachgucken, alles kann man ja nicht im Kopf haben, die heißt, wo ist sie denn da? Die heißt eben mit Recht Friendship Survival Guide und daraus einen Song und der heißt dann wiederum Exceptional Proportions. Hier ist der gute Adam Woolsey.

Adam holt sie Exceptional Proportions von der CD, ich erwähnte es, Friendship Survival Guide, wo er sich wiederum der Musik des guten Johan Johansson annimmt. Die Lorelei ist eine 132 Meter hohe Schieferfelswand bei St. Gurshausen am Rhein in der Rheinpfalz. Die Lorelei ist auch rein Romantik. Clemens von Brentano, das Kunstmärchen Lorelei, Volkssage, Heinrich Heine, die Lorelei, griechische Mythologie, Nymphen und Sirenen und so weiter und so fort. Und dann gibt es eine Band, die heißt This is Lorelei. Das ist keine Band, sondern das ist der Singer-Songwriter Nate Amos. Und der Singer-Songwriter Nate Amos hat seine Band oder sein Projekt nun halt eben This is Lorelei genannt und hat eine neue CD gemacht und daraus hören wir dann And I haven't seen my love in quite a while.

Ja, und die CD, die heißt dann The Singer in My Band und das ist zweifellos er. Mike Guinney kommt aus einer ziemlich verrückten Ecke der Welt, nämlich aus Neufundland. Neufundland ist ganz, ganz oben östlich in Kanada, also die östliche Provinz, kalt und Fischer und wenig besiedelt, höchstwahrscheinlich und tief irisch, walisisch und schottisch. Dieser Mike Guinney hat auch eine neue CD gemacht, die heißt The Grace of Eloquence und wir hören daraus den Grave Digger Blues.

Der Grave Digger Blues Mike Guinea, Philipp Baradatsch, wohnt in München, kommt aus Kaufbeuren, hat einige LPs und CDs gemacht und nun eine neue veröffentlicht. Und die hat den schönen Titel Ich bin eine Bewegung. Die Texte sind deutsch. Er hat auch noch eine Band, die heißt Cooler Rum Boys, mit Musikern aus seiner Heimatstadt Kaufbeuren. Was ihn immer interessiert hat, war die US-amerikanische Rockmusik der 70er Jahre, insbesondere deren Singer-Songwriterinnen und die Beat-Lyrik. Das ist denn noch ein paar Jahre mehr her. Wir hören einen Instrumentaltitel von dieser neuen CD, Ich bin eine Bewegung. Ich weiß nicht, an wen sich der Song richtet. Er heißt auf jeden Fall Für Gabi. Gabi sei gegrüßt.

Philipp Bradatsch für Gabi. Zu einem Mann, der schon sehr, sehr lange Musik macht. Er kommt aus dem Emsland, aus Aschendorf. Hat wahrscheinlich immer noch dort eine Country-Band, die heißt Emsland Hillbillies. Emsland deswegen, weil es eben Emsland ist. Und Hillbillies eben deshalb, weil dort nur Hinterwäldler wohnen. Karl Carlton hat mal bei den Emsland Hillbillies gespielt, immer nicht lange. Und Kalle Krawinkel, der dann bei Trio war, auch, aber auch nicht lange. Zurück zu Hermann Lammersmeyer. Hermann Lammersmeyer ist der Kopf dieser Band, inzwischen auch 73, spielt Gitarre und singt und spielt vor allen Dingen Pedal Steel Gitarre. Hermann Lammersmeyer hat eine neue Single aufgenommen, die heißt The Bartender. Im Original heißt dieser Song The Bartender Blues, ist von James Taylor und erschien auf dessen LP JT. Mitte der 70er, James Taylor versuchte sich in Country-Musik oder in Country-angehauchter Musik und das klang gar nicht schlecht. Hier ist also nun die Coverversion The Bartender von Hermann Lammersmeyer und es geht darum, dass ein Bartender von sich singt und seinen Job mittlerweile hasst und ihn schrecklich findet. Er hängt ihn zum Hals raus. Aber er braucht das Geld.

Wunder, Hermann Lammers Meyer und der Honky Tonk Angel. Der Honky Tonk Engel, der wird es dann schon richten, dass er in seiner Bar bleibt. Wir kommen zu einem Trio, Heinrich von Kallenhain, Kenny Herbert und Jan Samson Krizanitsch, der ist österreichischer Schlagzeuger und gilt als Ausnahmeschlagzeuger aus Graz. Diese drei Personen haben ein Trio gebildet, haben eine CD gemacht, die heißt Probably. Und die sämtlichen Titel dieser CD richten sich um dieses Wörtchen Probably, also vielleicht, vielleicht nicht, vielleicht doch, vielleicht ja, wer weiß, vielleicht. Unser Song, der heißt, ja, der heißt dann eben schlicht und einfach Probably. Heinrich von Kallenhain, Kenny Herbert und Jan Samson Krizanitsch.

Das ist Jared Hart, Ready to Go Singer Songwriter, der gute Mann mit neuer CD, die sage ich gleich an, Ready to Go.

Jared Hart, Ready to Go von der CD Midnight Motel. Joanne Payne heißt die CD von dem Sänger Mighty Sam McClain. 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

0: Thank you.
1: Marisa McLean, I have joined Being Life in Europe.
0: Thank you very much.
1: Where you've been so long, das hat gerade gesungen. Jetzt haben wir noch einen Song von einem Quartett. Das ist ein stilvolles französisches Jazzquartett, 2013 in Paris gegründet. Das Quartett hat den

Nefertiti Quartett und auch die haben eine neue CD gemacht. Dieses Nefertiti Quartett, die CD heißt Maze in Köln. Maze ist so viel wie das Labyrinth und wir hören zum Schluss den Song. Wo ist er? Da ist er. Accidentally on Purpose. Schönes Wochenende. Ciao.

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0: 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Es ist 13 Uhr.
2: Ihr hört In Between Ears auf Byte FM. Am Mikrofon begrüßt euch recht herzlich Heinz-Jürgen Maaßen.

Das war der Titel Wu Wei von der Band Big Mama Society, einem ungewöhnlich groß besetzten Ensemble um den italienischen in Berlin lebenden Gitarristen und Komponisten Enrico Olivanti. Schon der Titel Wu Wei verweist auf eine der Ideen, die hinter diesem Projekt stehen. Der Begriff stammt aus dem Taoismus und lässt sich ungefähr als ein Handeln verstehen, das nicht erzwingt, sondern dem natürlichen Lauf der Dinge folgt. Überhaupt beschäftigt sich Olivanti auf dem Debütalbum der Big Mama Society mit Veränderung und Transformation. Das passt zum musikalischen Ansatz. Grenzen sind durchlässig, Jazz und Improvisation treffen auf mediterrane und lateinamerikanische Einflüsse, auf kammermusikalische Klangfarben und elektronische Elemente. Dazu kommt eine ungewöhnliche Besetzung mit Stimmen, Bläsern, Streichern und einer Rhythmusgruppe, und ein etwas anderes Klangbild bringt das nächste Stück, zum Beispiel City Lights.

Big Mama Society. Und das war nicht das Stück City Lights, was ich ursprünglich angesagt habe, sondern wir haben gehört Schokoklisch. Die nächste CD enthält zwei lange Stücke. Und da kann ich nur einen kleinen Ausschnitt spielen, denn ich habe noch so viel anderes interessantes neues Material für euch. Da kann ich nicht 20, 30 Minuten nur für einen Titel verwenden. Reinhard Lacomi, um den geht's hier, der war Anfang der 80er Jahre einer der Pioniere elektronischer Musik in der DDR. Ein bemerkenswertes Dokument dieser Phase ist jetzt erstmals veröffentlicht worden. Ein Konzertmitschnitt vom Mai 1983 aus dem Palast der Republik in Berlin, damals aufgenommen für das Jugendradio DT64. Palastkonzert, so heißt die CD, enthält nur zwei, wie ich schon sagte, ausgedehnte Kompositionen. Am Anfang und Solitär. Beide, wie gesagt, weit über 20 Minuten lang. Und Lacomi selbst nannte seinen Ansatz Musik mit elektronischen Mitteln. Und wie diese Musik klang, davon hören wir jetzt einen Ausschnitt aus dem ersten Teil des Konzerts am Anfang.

Ihr hört In Between Ears auf Byte FM mit Heinz-Jürgen Maaßen. Und heute ist der Jazz so ein bisschen zurückgedrängt gegenüber elektronischen Sounds und überhaupt anderen Klängen. Und solche anderen Klänge hat auch der ehemalige Sänger der Progrock-Band Yes immer wieder auf seinen Solo-LPs zu bieten gehabt. Ich rede hier von Jon Anderson.

Jørn Andersen war das mit Time Has Come und damit sind wir noch ein wenig bei Wiederveröffentlichungen geblieben. Zwei davon liegen bei mir tatsächlich schon eine ganze Weile auf dem Schreibtisch, haben aber bisher nie so recht ins Programm gepasst, weder hier in In Between Ears noch in meiner anderen Sendung Rockola. Heute aber bietet sich die Gelegenheit, diese zwei Soloalben von Jørn Andersen, der unverwechselbaren Stimme von Yes, nochmal aufzulegen. Beide sind in diesem Jahr bei Frontiers Records neu erschienen. Zunächst eben Earth Mother Earth, ursprünglich von 1997, ein sehr persönliches, naturverbundenes Album, das akustische Klänge und atmosphärische Passagen bis hin zu Vogelstimmen und anderen Naturgeräuschen einbezieht. Und danach machen wir jetzt einen Sprung ins Jahr 2011 zu seiner Platte Survival and Other Stories. Dieses Album entstand aus einer anderen Situation heraus. Nach einer schweren Erkrankung suchte Andersen über das Internet die Zusammenarbeit mit Musikern aus aller Welt. Aus den eingesandten musikalischen Ideen entwickelte er schließlich gemeinsam mit ihnen die Stücke dieses Albums. Zwei sehr unterschiedliche Arbeiten also und zwei etwas abseits gelegene Kapitel aus der langen Karriere von Jørn Andersen, die Frontiers Records jetzt wieder zugänglich gemacht hat. Gerade hörten wir, wie gesagt, Time Has Come von der Platte Earth Mother Earth und jetzt folgt noch ein Ausschnitt aus der zweiten CD New World.

Ihr hört In Between Years auf BytefM. Das war doch noch ein zweiter Ausschnitt von Jon Anderson. Eine schöne Ballade, Understanding Truth von Survival and Other Stories. Ja, wir haben schon Halbzeit wieder mal. Höchste Zeit für die Nicholas Meyer World Group.

Von Jon Andersons Understanding Truth führte der Weg gerade fast nahtlos zu einer Melodie, die vermutlich viele erkannt haben. Smile. Charlie Chaplin schrieb sie ursprünglich für seinen Film Modern Times 1936. Zum Song wurde sie erst später und vor allem Nat King Cole machte sie in den 50er Jahren weltbekannt. Bei der Nicholas Meyer World Group klingt dieser Klassiker nun allerdings ganz anders. Der Schweizer Gitarrist Nicholas Meyer verbindet auf seinem Album Elysian Drift Jazz mit mediterranen und orientalischen Farben. Eine Musik, die sich zwischen verschiedenen Kulturen bewegt, ohne daraus bloß ein weltmusikalisches Etikett zu machen. Smile war der vertraute Einstieg in diese Klangwelt. Jetzt folgt eine Eigenkomposition, und zwar das Titelstück des Albums Elysian Drift, Nicholas Meyer und seine World Group.

El Flecha Negra, ein Quintett, das südamerikanische Rhythmen zusammenbringt. Cumbia trifft auf Reggae und Ska. Dazu kommt diese sehr eigene Mestizo-Mischung dieser Band. Ausgesprochen tanzbar das alles, voller Bläser, Gitarren und treibender Perkussion. El Flecha Negra haben sich ursprünglich als Straßenmusikprojekt zusammengefunden und sind heute auf den Festival- und Clubbühnen Europas unterwegs. Ihre Mitglieder haben Wurzeln in Chile, Brasilien, Peru und auch in Deutschland und entsprechend selbstverständlich überschreitet auch ihre Musik eben alle diese Grenzen. Das neue Album heißt sehr passend Mucho Picante Caliente, also ordentlich scharf und heiß. Hier sind sie nochmal mit Primavera, El Flecha Negra.

Tja, und schon sind wir wieder mal am Ende von In Between Ears angekommen und bei der Band Welten gelandet mit dem Stück Things Will Be Okay. Die Band bewegt sich zwischen Jazz, Ambient, Postrock und neoklassischen Klangwelten. Altflöte, Saxophon und Klarinetten treffen auf Wurlitzer und Moog, auf ungewöhnliche Perkussion und die Stimme von Anna Lucia Rupp. Daraus entsteht eine sehr bildhafte, beinahe filmische Musik, aber komplex in ihren Strukturen, aber trotzdem auch zugänglich. Das Album heißt Embrace. Das erscheint zum 10-jährigen Bestehen von Welten und ist das fünfte Album dieser Gruppe. Einen eigentlichen Bandleader gibt es übrigens nicht. Alle fünf Musiker bringen ihre Kompositionen und Ideen ein. Als letztes Stück hören wir das Titelstück Embrace. Und damit muss ich mich verabschieden, sage Tschüss für heute. Hier geht's jetzt weiter im Programm mit dem Kramladen und Volker Rebell. Es sei denn, ihr habt die Wiederholung gehört, in der Nacht von Montag auf Dienstag. Dann gibt's jetzt wieder die Teenage Kicks mit Ruben Jonas Schnell. Ich sage also Bye-bye und freue mich, wenn ihr in der nächsten Woche wieder in Between Ears einschaltet. Tschüss!

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0: 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Es ist 14 Uhr. Die Nachrichten.
3: Ich bin Thomas Bleskin. Milchprodukte könnten schon bald wieder teurer werden. Der zuständige Branchenverband hält deutliche Preissteigerungen für dringend notwendig. Erste Verhandlungen über frische Produkte sind bereits angelaufen.
4: Trinkmilch, Joghurt, Quark und Co. Die Nachfrage nach Milchprodukten boomt und Grund ist unter anderem der Proteinhype. Gleichzeitig ist das Angebot knapper geworden. Die Dürre im Sommer und der befürchtete starke El Niño-Effekt lassen die Lieferungen einbrechen. Derzeit liegt der Milchpreis auf einem 5-Jahrestief. Preiserhöhungen seien daher durchaus angebracht, heißt es aus der Branche. Auch die Landwirte drängen auf Preisanpassungen. Sie verweisen darauf, dass die hohen Kosten für Dünger, Energie und Treibstoff ihre Betriebe schon länger erheblich belasten. Tanja Wagner, Nachrichtenredaktion.
3: Der stellvertretende SPD-Vorsitzende Alexander Schweizer fordert Änderungen am Reformkurs von Bundeskanzler Merz. Der Frankfurter Allgemeinen Sonntagszeitung sagte er, Reformen müssten fair sein und alle müssten ihren Beitrag leisten. Merz setze dagegen zu stark auf Kürzungen im Sozialstaat und liefere auch wirtschaftspolitisch nicht ausreichend. Schweizer kritisierte zudem die geplante Rentenreform. Die Darstellung als unveränderbares Gesamtpaket bezeichnete er als Unsinn. Der Kanzler müsse stärker auf Augenhöhe mit den Menschen reden. Auf der Schiene rund um Gelsenkirchen geht seit der vergangenen Nacht gar nichts mehr. Unbekannte haben dort Kabel durchtrennt. Auch auf den Fernverkehrsstrecken kommt es deshalb zu Verspätungen und Umleitungen.
5: Im Großraum Gelsenkirchen geht nichts mehr, teilt die Bahn auf ihrem Zugportal mit. Und davon sind auch Strecken zum Beispiel von Dortmund nach München, Hamburg nach Basel und von Norddeutschland nach Köln betroffen, heißt es. Der Grund, Diebe hatten heute Nacht an den Gleisen in Gelsenkirchen Kabel gleich an mehreren Stellen herausgerissen und durchgeschnitten. Daraufhin sind Signale und Steuerungsanlagen der Bahn ausgefallen. Wie lange die Reparatur dauert, ist unklar. Thomas Thonfeld, Nachrichtenredaktion.
3: US-Sängerin Taylor Swift hat mit ihrer neuen Single Patient Zero einen Spotify-Rekord gebrochen. Der Song wurde gestern häufiger gestreamt als jeder andere Titel einer Künstlerin an einem einzigen Tag in diesem Jahr. Zugleich war Swift die meistgestreamte Künstlerin auf Spotify. Das Musikvideo zu Patient Zero soll morgen bei den MTV Video Music Awards vorgestellt werden. Zum Wetter. Die aktuelle Vorhersage des Deutschen Wetterdienstes: Im Norden ziehen immer wieder Wolken durch, stellenweise fällt etwas Regen, an den Küsten freundlicher. In der Mitte und im Süden klart es nach Nebelauflösung häufig auf. Dazu 17 bis 30 Grad. In der Nacht bleibt es meist trocken, örtlich bildet sich Nebel. Morgen wird es nach Nebelauflösung vielerorts freundlich, im Südwesten sogar sommerlich warm mit bis zu 31 Grad.
0: Das waren die Nachrichten.
6: Well, for me, it's more, you know, the old thing, peace and earth and stop eating animals and all. Okay, but it's really what I'm interested in. That's I just love animals and I don't believe in eating them, that's all.
7: Yeah. Linda McCartney erhielt 1987 viel Applaus für ihr Statement, dass sie noch immer an Frieden auf der Welt glaube und dass sie Tiere liebt und dass man aufhören solle, sie zu essen. Am 24. September vor 85 Jahren wurde die Fotografin, Musikerin und Tierschützerin Linda McCartney geboren.

0: Als Fotografin war sie hochgeachtet. Als Keyboardspielerin und Sängerin in der Band ihres Mannes Wings wurde sie in den 70er Jahren arg geschmäht. Erst mit ihrem posthum veröffentlichten Soloalbum White Prairie erhielt sie Wertschätzung auch als Musikerin. Hallo und willkommen im Kramladen mit Volker Rebell und mit einem Porträt der Musikerin Linda McCartney aus Anlass ihres 85. Geburtstages, Überschrift The Ballad of Paul and Linda. Die Hintergrundmusik in dieser Stunde sind klassische Bearbeitungen von Liebesliedern, die Paul im Laufe der Jahre für seine Lovely Linda geschrieben hatte, veröffentlicht im Album Working Classical. Am 24. September 1941 geboren und an einer Krebserkrankung am 17. April 1998 im Alter von 56 Jahren verstorben, war Linda McCartney als Pauls erste Ehefrau 29 Jahre an seiner Seite, Mutter von drei gemeinsamen Kindern und einer weiteren Tochter, die sie aus ihrer ersten Ehe mitbrachte. Sie war Keyboardspielerin und Backgroundsängerin in Pauls Band Wings, nicht so ganz freiwillig, sondern von ihrem Ehemann in diese Rolle gedrängt. Und sie war erfolgreiche Unternehmerin. Nach der Wings-Ära gründete sie als überzeugte Vegetarierin ein florierendes Unternehmen für vegetarische Tiefkühlkost und schrieb auflagenstarke vegetarische Kochbücher. Die Veröffentlichung ihres ersten und einzigen Soloalbums White Prairie sollte sie nicht mehr erleben. Zu ihrem großen Thema Tierschutz und Rechte der Tiere schrieb sie zusammen mit Paul und mit der Tierschutzaktivistin Carla Lane den Song The White-Coated Man, der Mann im weißen Kittel. Es geht um Tierversuche.
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The White-Coated Man, ein Mann im weißen Kittel, der mit Vivisektion beschäftigt ist, dem Aufschneiden oder Experimentieren an nicht betäubten Tieren zu wissenschaftlichen Zwecken. Diese Praxis der heute nicht mehr erlaubten Tierversuche wurde von Linda McCartney in diesem Song gegeißelt. Aufgenommen wurde der Song 1988 in Paul McCartneys eigenem Studio. Er war Produzent und spielte auch die meisten Instrumente, so auch bei fast allen anderen Songs des postum veröffentlichten Soloalbums White Prairie von Linda McCartney. Paul hatte 16 Songs, die zwischen 1972 und Frühjahr 1998 aufgenommen worden waren, ausgewählt und fertig produziert. In den 13 von Linda selbst geschriebenen Songs und den 3 zusätzlichen Coverversionen des Albums sang sie mit leicht unsicherer Intonation, aber unbekümmert positiver Ausstrahlung nicht nur die Hauptstimme, sondern auch etliche Chorstimmen und spielte auch bei einigen Titeln verschiedene Keyboards.

Die internationale Kritik nahm das posthum im Oktober 1998 veröffentlichte Album als ein charmantes, aber sehr ungleichmäßiges und eigentümliches Werk wahr. Kritiker wiesen darauf hin, dass Linda keine professionelle oder technisch versierte Sängerin war. Ihre ungeübte, dünne oder leicht schiefe Stimme wurde als gewöhnungsbedürftig beschrieben. Als Pluspunkte wurden der persönliche Charme und eine spürbare Aufrichtigkeit genannt. Das Album wurde als liebevolles Dokument ihrer Persönlichkeit, ihres Humors und ihres Engagements in Sachen Tierschutz gewertet. Speziell in der englischen Musikpresse gab es damals aber auch sehr schlechte Kritiken, um nicht zu sagen Verrisse. Wohlmeinende Rezensenten verwiesen auf die starke musikalische Handschrift und Unterstützung ihres Ehemannes Paul, sahen das Album im Kern aber als authentischen Ausdruck von Lindas eigenen kreativen Ideen. In den Anfangstagen von Paul McCartneys Solokarriere, in der er Linda den Status als Co-Komponistin einräumte, glaubte kaum jemand an Lindas eigene kreative musikalische Ideen. Pauls zweites Soloalbum Ram erschien im Mai 1971 mit der Überschrift und Künstlerangabe Paul and Linda McCartney. Und unter 6 von insgesamt 12 Albumtiteln stand als Urhebernachweis und Komponistenvermerk Paul and Linda McCartney. Dieser scheinbar gleichberechtigte Anteil von Linda als Songschreiberin löste damals nicht geringes Staunen in der Fachwelt aus, um es vorsichtig zu sagen, denn Linda war in der Tat keine Musikerin, was sie selbst auch niemals vorgab. Der McCartney-Biograf Harald Martin zitiert ein Interview mit Linda, in dem es heißt: Selbst als ich Paul geheiratet habe, dachte ich nicht daran, jemals Musikerin zu werden. Wenn er nichts gesagt hätte, hätte ich es nicht gemacht. Es war seine Idee. Ich hatte vorher nie versucht zu singen oder ein Instrument zu spielen. Zitat Ende. Niemand mochte damals glauben, dass Linda tatsächlich Co-Komponistin des Welthits Live and Let Die sein sollte, was aber als Autorenangabe auf der Single zu lesen war. In der Schlussphase der Arbeiten am Album Red Rose Speedway von 1973 entstand mit Live and Let Die der weitaus anspruchsvollste und musikalisch überzeugendste Song der damaligen Studioaufnahme. Paul schien sich mit dieser Auftragsarbeit für den gleichnamigen James-Bond-Film aus seinem damaligen kreativen Tief befreit zu haben. Sein zuvor angeschlagener guter Ruf als Songschreiber von Format war wiederhergestellt, zumal seine Komposition als erste James-Bond-Titelmusik für den Oscar nominiert wurde. Dass Linda den Reggae-ähnlichen Mittelteil geschrieben haben sollte, wie von Paul behauptet, wurde allgemein ernsthaft bezweifelt. Es schien sich mehr um ein taktisches Manöver zu handeln. Mit Linda als Co-Komponistin blieb mehr an Autorentantiemen auf dem Konto der Familie McCartney, weil zum damaligen Zeitpunkt noch die alten Beatles-Verträge wirksam waren, die jedem Ex-Beatle Tantiemenanteile auch an den Soloplatten eines anderen Ex-Beatle zuerkannten. Außerdem erhielt auch der Musikverlag prozentual weniger, weil nicht nur Paul alleine, sondern nun auch Linda Auszahlungsanteile beanspruchen konnte. Live and Let Die gehört zu den erfolgreichsten, spektakulärsten und langlebigsten Songs, die Paul je geschrieben hat. Es verging kaum ein Konzert von Paul McCartney, ohne dass Live and Let Die gegen Ende als ein Show-Höhepunkt zelebriert wurde. Sollte Linda tatsächlich einen Kompositionsanteil gehabt haben, der Welthit Live and Let Die wäre ihre erfolgreichste Co-Komposition.

Dass Paul seine Frau Linda in den Anfangsjahren seiner Solozeit bei vielen Songs als Co-Komponistin eintrug, sorgte für Spott bei Kritikern und für Klagen der Rechteinhaber. McCartneys Musikverlag, dessen Tantiemenanteil durch Lindas angebliche Mitautorenschaft geschmälert wurde, verklagte Paul, es würde ihm nur darum gehen, durch das Ausweisen zweier Songautoren seine Einnahmen zu verbessern. Schließlich sei Linda McCartney keine anerkannte Songschreiberin. Lou Great, der neue Inhaber von Northern Songs, des Musikverlages, der die Rechte an allen alten Beatles-Songs und den zukünftigen Songs der Solo-Beatles hielt, dies waren die damaligen Vertragsbedingungen, er war der Hauptkläger. Er verklagte das Ehepaar McCartney auf die damals astronomische Summe von 1,05 Millionen US-Dollar Schadenersatz. Der Verlagschef forderte Linda spöttisch dazu auf, gerichtlich zu beweisen, dass sie überhaupt in der Lage sei, Musik zu komponieren. Paul verteidigte sich, auch wenn Linda keine anerkannte Songschreiberin sei, habe sie doch mit vielen textlichen Beiträgen und diversen Melodieideen an den Songkompositionen mitgewirkt. Außerdem habe er das Recht, sich die Partner auszuwählen, mit denen er gemeinsam seine Songs schreiben wolle. Das Gericht folgte dieser Auffassung. Doch um die Gunst des mächtigen Rechteinhabers und Medienmoguls Lou Great nicht völlig zu verscherzen, einigte sich Paul außergerichtlich auf den Deal, für dessen privaten Fernsehsender eine Dokumentation mit dem Titel James Paul McCartney zu produzieren, und damit war Lindas äußerst zweifelhafte Co-Autorenschaft besiegelt und anerkannt. Tatsächlich aber fühlte sich Linda durch diese Auseinandersetzung und zusätzlich von Paul angestachelt, dazu herausgefordert zu beweisen, dass sie durchaus in der Lage war, mit ihren bescheidenen musikalischen Mitteln einen Song zu schreiben. Was dann auch während eines Jamaika-Urlaubs passierte. Linda schrieb, with a little help ihres Mannes, ihren ersten Song Seaside Woman mit Reggae-Feeling, 1977 als Single veröffentlicht, unter dem Pseudonym Susie and the Red Stripes. Musik.

Lindas erster selbstverfasster Song Seaside Woman wurde auch posthum 1998 in Lindas Soloalbum White Prairie veröffentlicht. Mit Linda hatte Paul offenbar sein Lebensglück gefunden. Von einem unspektakulären, aber tief empfundenen Familienglück an einem schönen Tag, wenn die Eltern am Küchentisch sitzen und ihre Kinder um ihre Füße herumkrabbeln, spielen und tanzen, handelt der kleine Song Great Day, den Paul und Linda gemeinsam aufgenommen und ganz einfach zur Akustikgitarre zu zweit gesungen haben. Eine Reminiszenz an großartige Tage vor vielen Jahren, als Linda und Paul in der Küche saßen und aus Spaß an der Freude gemeinsam und für ihre Kinder Lieder sangen. So ist es dem Booklet zum Album Flaming Pie zu entnehmen. Für den McCartney-Biografen Peter Ames Carlin steht dieses kleine Lied über einen großen Tag für den Inbegriff eines beglückten Familienlebens, so wie es sich Paul immer gewünscht und wie es Linda ihm ermöglicht hatte. Zitat: Great Day rückt die Vorstadt-Idylle des Lebens rund um den liebevoll gescheuerten Küchentisch in die Mitte. Es handelte sich dabei tatsächlich um ein Lied der Familie, das Paul und Linda ihren noch verschlafenen Kindern morgens vorgesungen hatten, damit sie sich auf all das freuten, was der Tag noch bringen mochte.

It's gonna be a great day, sangen Paul und Linda gemeinsam. Aufgenommen wurde dieser folkige Gitarrensong 1992, veröffentlicht im Mai 1997 innerhalb des McCartney-Albums Flaming Pie. Viele großartige Tage sollten Paul und Linda nicht mehr gemeinsam haben. Schon 1995 war bei Linda Brustkrebs diagnostiziert worden. 1997 ging es ihr schon sehr schlecht. Ein Jahr später starb sie am 17. April 1998. I lost my wife, she lost her life. So beginnt Pauls Gedicht Lost, veröffentlicht in seiner Gedichtsammlung Blackbird Singing. Die Schlusszeilen des Gedichts lesen sich da eher kryptisch. Das Beil fiel nicht in dieser Nacht, als wir in einem Handschuh geballt uns gegenseitig die Kraft aussaugten. Was Paul dagegen am 21. April 1998, vier Tage nach Lindas Tod, in seinem Nachruf für die Weltpresse schrieb, war für jeden verständlich. Dieser Verlust hat meiner Familie und mir das Herz gebrochen. Linda war und ist die Liebe meines Lebens. In den 29 Jahren ihrer Ehe schrieb Paul eine große Zahl teils wunderbarer Liebeslieder für seine Lovely Linda, angefangen von der noch zögerlichen Liebeserklärung in Maybe I'm Amazed, vielleicht habe ich davor Angst, wie sehr ich dich brauche, aus Pauls erstem Soloalbum von 1970, über My Love und Wenn ich gehe, weiß ich, dass mein Herz bei meiner Liebsten bleibt, meine Liebste tut mir gut, aus dem Wings-Album Red Rose Speedway von 1973 bis Calico Skies. Ich will dich festhalten, solange du magst. Ich werde dich halten mein ganzes Leben lang, aus dem Album Flaming Pie von 1997. In seinem Song Warm and Beautiful aus dem Album Wings at the Speed of Sound von 1976 preist Paul auf die wärmste und schönste Weise die Liebe im Allgemeinen und ganz speziell seine Liebesbeziehung zu Linda. In dieser romantischen Ballade wird ein Idealbild der Liebe gezeichnet, fast etwas zu pathetisch und klischiert. Love will never die. 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Vor Kitsch gefahren wird der Song gerettet durch seine kompositorische Substanz. Die Melodik der Strophen durchläuft in anmutigen Wendungen einen weiten Bogen und setzt Akzente mit gewagten großen Tonsprüngen der Quinte und Sechste. Auch die Harmonik weist ausdifferenzierte Akkordprogressionen auf. In seinem Songtext zieht Paul für seine Linda alle romantischen Register. Die Morgenblume im Sonnenlicht erzählt die Geschichte unserer Liebe. Mondlicht auf dem Wasser bringt mir Inspiration für immer. Eine Liebe so warm und schön bleibt bestehen, wenn die Zeit selbst vergeht. Eine Liebe so warm und schön verblasst niemals. Nach Lindas Tod ließ Paul den Song für ein klassisches Streichquartett neu arrangieren und veröffentlichte die Neufassung innerhalb seines Albums Working Classical, was hier im Hintergrund gerade zu hören war.

Warm and Beautiful, eines der vielen Liebeslieder, die Paul für seine Lovely Linda geschrieben hatte. Linda konnte auch alles andere als lovely sein. In ihrem Song The Light Comes From Within, der allerletzten Aufnahme vor ihrem Krebstod, aufgenommen im März 1998, rechnete sie wütend und mit expliziter Sprache inklusive dem F-Wort mit ihren Kritikern ab. Im Text attackierte Linda ihre Widersacher, von denen sie als musikalisch unfähige Landpomeranze verunglimpft worden war, mit unfeinen Kraftausdrücken und wehrte sich mit dem Refrain »Unterdrückung wird nicht gewinnen, das Licht kommt von innen«. Bei diesem Song spielte ihr Sohn James die Leadgitarre, die restlichen Instrumente übernahm Paul. 1999 ließ Paul verlauten, er fühle sich ins Mittelalter versetzt, weil der Song »The Light Comes From Within« seiner Frau Linda nicht im Radio gespielt werden durfte. Die Begründung der BBC lautete, im Songtext käme ein sogenanntes obszönes Wort vor. Es waren sogar zwei. Im Songtext heißt es »You're fucking no one, you stupid dick«, wörtlich »Du fickst niemanden, du blöder Schwanz«. Als sich die Plattenfirma dann auch noch genötigt sah, auf das CD-Cover einen Sticker mit dem Warnhinweis für Eltern zu kleben, diese CD enthalte anzügliche, jugendgefährdende Texte, da reagierte Paul mit großformatigen Anzeigen in britischen Tageszeitungen, in denen er diese bigotte Form von Zensur geißelte. Heute gilt der Song in der Retrospektive als lupenreiner Proto-Punk im Geiste der Riot-Girl-Bewegung. Die raue, ungeschönte Produktion und die pure, ungefilterte Emotion galten als das genaue Gegenteil von perfektem Hochglanzpop, wie er auch für so manche Soloproduktion von Paul zum Teil typisch war.

0: Heute hört man in Lendas Songs wie diesem The Light Comes From Within frühe Elemente des aktuellen Indie-Pop-Rock. Damals wurde in Rezensionen ihres Soloalbums weniger über sie geschrieben als über ihre Ein-Mann-Band. Paul McCartney hatte die Songs nicht nur produziert, sondern tatsächlich bei fast allen Stücken Bass, Schlagzeug, Gitarren und die meisten Keyboards selbst eingespielt. Für Kritiker wirkte das Album deshalb wie ein Paul McCartney-Projekt, auf das nachträglich Lindas Gesang gelegt wurde. Diese Vorurteile hielten sich jahrzehntelang. Die britische Presse hatte Linda seit den 1970ern als völlig unmusikalisch und als Eindringling in Pauls Karriere abgestempelt, oft befeuert durch Lindas verpatzte Live-Gesangsspuren. Ein Soloalbum unter ihrem Namen wurde von vornherein mit extremem Misstrauen aufgenommen. Die damalige Behauptung, Paul habe die Songs heimlich geschrieben und Linda nur als Autorin eingetragen, das war natürlich Unsinn. Richtig ist, Linda lieferte das Fundament, manche Akkordfolgen, Texte, Gesangsmelodien, aber erst Paul baute mit seiner virtuosen Multiinstrumentalisierung das stabile Klanggebäude drumherum. Ohne Pauls musikalische Maßarbeit hätten die Songs als einfache Demos existiert, doch die kreative DNA stammte zweifellos von Linda. Ihr Song Cow gilt heute manchen Kritikern als Essenz des Twee-Pop und Anti-Folk. Sie vergleichen Cow heute mit dem unschuldigen Sound von Indie-Größen wie The Moldy Peaches. Immer wieder wird das Indie-Element hervorgehoben. Der Song basiert auf einem extrem simplen, fast schon etwas billig und blechern klingenden Casio-Keyboard-Rhythmus, den Linda eingespielt hat. In der traditionellen Rockmusik galt ein solches Instrument als Spielzeug. Im modernen Indie-Pop erzeugt diese bewusste Reduktion der Lo-Fi-Ästhetik jedoch eine entwaffnende Ehrlichkeit, die perfekt zu Lindas ungeschliffenem, verletzlichem Gesang über das Schicksal von Nutztieren passt. Im Text heißt es, friedliches Wesen, das auf deinem Junifeld steht, noch einen Tag zum Grasen, bevor der Viehtransporter kommt. Und wenn er kommt, wirst du mit stiller Würde gehen, über den Hof, die Rampe hinauf, in die Dunkelheit.
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Linda McCartneys Vorwegnahme des späteren Lo-Fi-Trends und Indie-Konzepts wird von Musikkritikern der Gegenwart positiv bewertet. Lindas Musik ihres Soloalbums White Prairie wird heute völlig anders eingeschätzt als damals. Ihre Songs basieren oft auf einfachen Casio-Keyboards und einer minimalistischen, oft ungeschliffenen Herangehensweise. Dieser rohe Punkrock-ähnliche Charakter kam aus Lindas intuitivem Musikverständnis. Die moderne Indie-Szene liebt genau das, was die Kritiker damals hassten. Den unpolierten Wohnzimmer- oder Garagencharakter, den Lo-Fi-artigen Charme, die unkonventionellen Songstrukturen und den bewusst unperfekten Gesang. In den 70er und 80er Jahren war die Musikwelt des Mainstream von handwerklicher Perfektion, Prog-Rock-Virtuosität und glatten Produktionen wie besessen. In diesem Kontext wirkte Lindas Spielweise amateurhaft. Der moderne Indie-Pop hingegen hat eine tiefe Liebe für den Do-It-Yourself-Ansatz und für die Lo-Fi-Sounds entwickelt. Dass Linda ihre einfachen Synthesizer-Parts und Melodien rein intuitiv und ungeschult spielte, wird heute als eine Form von Proto-Punk oder Minimalismus-Avantgarde gefeiert. Paul McCartney verteidigte sie später genau mit diesem Argument, ihre Wildheit und Unbekümmertheit gaben den Songs eine Textur, die ein Studioprofi niemals hinbekommen würde. Ihr Song Oriental Nightfish klingt als Mischung aus psychedelischem Spoken-Word-Track und Post-Punk höchst modern. Dieses Stück wurde bereits 1973 während der Band on the Run Sessions aufgenommen, klingt aber wie ein Vorläufer des modernen, düsteren Art-Punks. Statt einer klassischen Popmelodie hört man eine unheimliche, fast hypnotische Spoken-Word-Performance von Linda über einem Bett aus schwebenden, psychedelischen Synthesizern und einer einsamen Flöte. Der Track bricht komplett mit den typischen radiotauglichen Strophe-Refrain-Songstrukturen. Dieser experimentelle Ansatz und die düstere Atmosphäre werden heute in eine Reihe mit Künstlerinnen wie St. Vincent gestellt. Der Text lautet: Es war ein Donnerstagabend, ich arbeitete noch spät, da erblickte ich zum ersten Mal den Oriental Nightfish. Die Farben wirbelten durcheinander, im Raum wurde es immer heißer, ich konnte nichts mehr sehen. Smaragdblau, purpurrot.

0: Linda McCartneys Soloalbum wird heute auch im Zusammenhang mit dem Einzug der feministischen Perspektive in den Pop genannt. Ein zentraler Punkt der modernen Rezeption ist die Erkenntnis, dass der damalige Spott der Musikpresse stark von Misogynie, also Frauenfeindlichkeit, geprägt war. Frauen von Rockstars, die sich kreativ einbrachten, wie Linda McCartney oder Yoko Ono, wurden vom damaligen Pop-Establishment systematisch als Anhängsel oder Bandzerstörerinnen degradiert. Die heutige Musikgeschichtsschreibung korrigiert dies. Man erkennt Linda als eine Frau an, die mutig genug war, sich ohne klassische Ausbildung vor ein Millionenpublikum zu stellen und genau die Musik zu machen, die sie fühlte. Wo die Generation der Babyboomer-Kritiker nur mangelndes Handwerk sah, hört die heutige Indie-Generation Authentizität, Mut, popkulturellen Eigensinn und eine erstaunliche stilistische Offenheit. Lindas Musik ist vom Gespött der Historie zu einer Inspirationsquelle für die Indie-Pop-Nische gereift. Mit White Prairie, dem Titelstück von Linda McCartneys erstem und einzigem Soloalbum, geht der Kramladen mit Volker Rebell und mit dem Thema The Ballad of Paul and Linda aus Anlass ihres 85. Geburtstages zu Ende. Den Abschluss macht dann Pauls berühmtes Liebeslied für Linda, Maybe I'm Amazed.
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0: Ja, manchmal lohnt sich schon, in der eigenen Plattenkiste zu kramen. Man findet dann so Schätze, von denen man nicht mehr wusste, dass sie existieren. Und einen davon habt ihr eben gehört. Das stammte nämlich von einer 7-Inch-Single, die ich Mitte der 90er Jahre vermutlich in London irgendwo gekauft habe, weil mir einfach der Titel schon so gut gefallen hat. Wenn ihr den Song aufmerksam verfolgt habt, dann könnt ihr euch denken, dass der Song auch genauso heißt. I hate Oasis, Klammer auf, and I hate the Beatles, Klammer zu. Also es ist nicht so, dass ich alles unterschreiben würde, was in diesem Song ausgesprochen wird, aber ich kann verstehen, wo sie herkommen, die zwei Jungs von den Teen Anthems, so haben sie sich genannt, I Hate Oasis. Herzlich willkommen zu einer neuen Ausgabe von Verstärker bei Byte FM. Ja, heute viele Songs hier bei Verstärker, wo man hinterher sagen kann, das ist von der Kunstfreiheit gedeckt, so wie eben auch I Hate Oasis and I Hate the Beatles. Und irgendwie passt auch der nächste Song. Das ist jetzt auch kein Anti-Britpop-Song, sondern ein dezidiert antifaschistischer Song.
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Ein Song, der den großen Widerstand im Inneren wie im Äußeren verhandelt. Depressive Antifa, das ist die erste Single von DJ Sadface aus Hamburg und der Vorbote seines Debütalbums, das Ende November erscheinen wird auf dem feinen kleinen Hamburger Label Mizzy Tunes. Das Album trägt den fantastischen Titel Reiche Eltern für alle. Und da sind noch mehr so Ohrwürmer drauf wie Depressive Antifa. Ich glaube schon, dass das auch hier bei BeiteFM ein großer Hit werden wird. Oder was sagt ihr? Schreibt's mir gerne in die Kommis. Ihr hört Verstärker auf BeiteFM und hier ist auch ein neues Projekt von zwei sehr bekannten MusikerInnen, nämlich Schorsch Kamerun und Mascha Kurella. Die haben sich zusammengetan für ein gemeinsames Projekt mit dem Namen Kamerun Kurella Group. Das Album erscheint auf Staatsakt, heißt Abteilung Blühende Landschaften und das deutet ja auch schon an, worum es geht. Ja, genau, um das Ost-West-Verhältnis und was ist da eigentlich draus geworden aus der sogenannten Wiedervereinigung. Der erste Song von der Kamerun Kurella Group ist auch unmissverständlich im Zwiegespräch. Er heißt An den Reglern.

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1: Wer schließt hier wen aus und wer drängt wo wen raus, fragt diese Single an den Reglern von der Kamerun Corella Group. Kamerun Corella Group sind Schorsch Kamerun von den Goldenen Zitronen und Mascha Corella. Die haben sich gegründet im Rahmen einer Veranstaltungsreihe der Ost-West-Kantine in der Berliner Akademie der Künste und auf ihrem gemeinsamen Album Abteilung Blühende Landschaften, das am 20. November erscheinen wird, beschreiben sie im künstlerischen Dialog die Geschichte der bundesrepublikanischen Wiedervereinigung und deren Folgen, den einst darin eingeschriebenen Versprechen, Hoffnungen und bröckelnden Utopien, dem kulturpolitischen Scheitern und den damit verbundenen Verletzungen, setzt die Kamerun Corella Group ein sprach- und musikstarkes Miteinander entgegen, das zutiefst an verbindende Kreativität glaubt. Das ist der künstlerische Ansatz der Kamerun Corella Group und das unterschreibe ich natürlich mit einem dicken Edding. Und mit Sprechgesang, sozusagen, geht's auch weiter hier bei Verstärker. Wir kommen zu Mira Mann, der ehemaligen Bassistin und Sängerin der Münchner Band Candelilla, die seit vielen Jahren sowohl als Dichterin als auch als Spoken-Word-Künstlerin aktiv ist. Und von ihr gibt's jetzt eine EP Cover-Songs. Ja genau, nur Cover-Versionen. Und wenn ihr tatsächlich erkennt, auf welchem Hit der Song, den wir jetzt hören von Mira Mann, basiert, dann seid ihr wirklich gut. Also ich wäre dazu nicht in der Lage. Hier ist Mira Mann mit Die Faust.
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1: Die Faust heißt dieser Track von Mira Mann, in Zusammenarbeit entstanden mit dem Projekt Das Kinn. Also die Faust, das Kinn, interessant. Und ich habe ja gesagt, das erscheint auf einer EP namens Cover Songs. Und ja, es ist angeblich eine Coverversion, aber es lässt sich nicht dechiffrieren über den Text. Ich habe das nämlich versucht und nein, es ist nicht so. Ich glaube, dass diese Coverversion eher auf einer Idee beruht oder auf der Stimmung vielleicht des Songs, des Originals. Und das Original hören wir jetzt einfach und ihr werdet wahrscheinlich genauso überrascht sein wie ich.

Verstärker auf Byte FM mit einem sehr gut gealterten Popsong aus den 80er Jahren. Ein Top-10-Hit für Genesis im Jahr 1983. That's All, auch zu finden auf ihrem gleichnamig betitelten Album, also gleichnamig Genesis betitelten Album, das 1983 auch ihr kommerziell erfolgreichstes bisher war, das 12. Studioalbum immerhin von Genesis. Und ja, ich weiß auch nicht, wo da der Zusammenhang war zwischen diesem Song und der angeblichen Coverversion von Miramann und das Kinn Die Faust, den Song, den wir vorher gehört haben. Wir hören jetzt nochmal Miramann mit einem Coversong, der etwas leichter zu identifizieren ist.

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1: Also schon gruselig, wenn man das dann so auf Deutsch hört. Die for You von Mira Mann. Das Original stammt natürlich aus dem Jahr 1984. Mhm.

aus dem immer noch atemberaubend guten Album Purple Rain von Prince and the Revolution, I Would Die For You, erschien 1984. Und weiter geht's mit Musik aus der Gegenwart vom neuen Album von Mine, der Stuttgarter Musikerin. Ihr sechstes Album heißt Killer und daraus hören wir den Song Dunkel. Mhm.

0: Was für ein fantastischer Soul-Song auf dem neuen Album von Abbo, der Münchner Rapperin und Sängerin. Neues Leben hieß der Song und auf dem Album zu finden. Typologie eines Lebens erschien auf dem eigenen Label Garib Werkstätten und damit hat sie es gemeinsam mit Mine, die ja auch ihre Musik selbst produziert und selbst vertreibt auf dem eigenen Label. Bei Mine ist es Tiermusik und bei Abbo eben Garib Werkstätten. Neues Leben und ihr habt die Stimme vielleicht erkannt. Zu Gast bei diesem Song war auch Joy Denalani und die hat daraus ja eben erst diesen wunderbaren Soul-Song gemacht. Das neue Album von Abbo ist wieder fantastisch geworden, wie ihre vorherigen Platten auch. Also auf Abbo ist Verlass, die kann auch einfach alles und das hören wir auch im nächsten Track. Da drückt sie ordentlich drauf. Butch im Tank, Klammer auf, LMS, Klammer zu.
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1: Aus dem super sexistischen LMS männlicher Rapper macht Ebo hier Lutsch mein Strap. Butch im Tank heißt der Song von Ebo auf dem neuen Album Typologie eines Lebens. Die ist zwar nur in München geboren, Ebo, aber sie lebt mittlerweile in Berlin, glaube ich, und ist auch öfter in Wien anzutreffen. Also da hat sie sich andere Städte rausgesucht. In München immer noch lebend ist, glaube ich, Sinem. Sinem ist die Band von Arslan Ströbel. Und damit sind wir beim Album der Woche bei Byte FM. Hatun, das neue Album von Sinem. Und wir hören aus diesem neuen Album von Sinem, unserem Album der Woche, den Song Mazal.

Hartun von Cinem ist unser Album der Woche. Hier bei Byte FM und ihr hört Verstärker. Weiter geht's mit Chefcat, dem Rapper, ursprünglich auch aus der Nähe von Stuttgart, glaube ich, und mittlerweile aber auch in Berlin beheimatet. Vielleicht kennt ihr Chefcat weniger von seiner Musik, was sehr schade ist, sondern eher um die Kontroverse um ihn, denn im Oktober 2025 sollte Chefcat im Rahmen der Ausstellung von Jan Böhmermann im Berliner Haus der Kulturen der Welt auftreten, weil er aber auf Instagram ein Trikot getragen hat mit der Palästina-Landkarte, hat Kulturstaatsminister Wolfram Weimer öffentlich die Absage dieses Auftritts gefordert und dann wurde der Auftritt auch gestrichen. In der Folge haben sich andere Künstler wie zum Beispiel Blumengarten oder Domiziana solidarisiert mit Chefcat und ihre Auftritte ebenfalls abgesagt. Und jetzt hat sich Chefcat eben mit dieser Kontroverse befasst in seinem neuen Song. Das Minimum heißt der Track und der ist deshalb entstanden, weil der kanadische Wahlkölner Chili Gonzalez Chefcat ermutigt hat, sich von diesem Vorfall nicht definieren zu lassen, sondern eben die Antwort auf diese Kontroverse in einem Song zu geben. Und das ist jetzt passiert. Chili Gonzalez hat den Song produziert von Chefcat. Das Minimum.

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1: Ja, die Kunst- und Meinungsfreiheit gilt für alle und das betont auch dieser Song von Chefcat, gemeinsam mit Chili Gonzales aufgenommen, Das Minimum, ein Song, der universelles Mitgefühl einfordert, fordert dazu auf, das Leid aller Menschen gleichermaßen anzuerkennen, ohne eine Seite zu relativieren. Und das unterschreibe ich auch, Chefcat, mit Das Minimum. Und jetzt geht's weiter mit einem Banger von Sampa the Great.

fast noch größeren Banger mit diesem Titel, Simon Says. Und bevor wir den hören, verabschiede ich mich schon hier von euch, denn das war's schon mit Verstärker auf Byte FM. Im Programm geht's gleich weiter mit Marius Magor und dem Anstoß. Es sei denn, es ist Samstagnachmittag, kurz vor vier. Dann habt ihr die Wiederholung gehört von Verstärker und Paula Steinbauer macht weiter mit der New School. Und jetzt, wie versprochen, der Riesenbanger, ein Klassiker aus dem Jahr 1999 von Farrah Munch, Simon Says. Darwinismus Super Servus, euer Verstärker war und den Monolog führte Dirk Böhme. Wir hören uns wieder in zwei Wochen. Bis dahin, tschüss.

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2: Ihr hört Newschool auf Byte FM. Paula Steinbauer ist für euch am Mikrofon. Ich freue mich sehr, dass ihr dabei seid. Und gemeinsam starten wir jetzt mit Troye Sivan und Party.
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brandneuer Musik und der unverkennbar australische Akzent von Troy Sivan, das war er mit Party. Und damit ein offizielles und herzliches Willkommen von mir an euch zu dieser Folge New School. Ich weiß gar nicht, ob ihr, die ihr Byte FM-HörerInnen seid, überhaupt so die richtige Zielgruppe für meine heutigen Gedankengänge seid. Denn wenn ihr Byte FM hört, dann macht ihr per se schon mal einiges richtig. Ihr nutzt ein ehrwürdiges, traditionelles Medium, das Radio. Ihr lasst euch auf unterschiedlichste Musik ein und höchstwahrscheinlich ist euer Gehirn auch noch nicht komplett zerlöchert von Shortform-Content, so wie meins. Ich stand neulich bei einer Party, in der Küche natürlich, und habe mich mit einer relativ großen Gruppe darüber unterhalten, was eigentlich aus unserem Musikhörverhalten geworden ist. Aber jedes Jahr höre ich weniger Musik und bin damit anscheinend auch nicht alleine, denn jeder in dieser Küche hat irgendwie dasselbe erzählt. Entweder man kriegt gar nicht erst mit, dass was Neues rausgekommen ist, oder man speichert sich das Album irgendwo ab und hört es dann aber nie, weil diese Liste an musikalischen, ja, wie Hausaufgaben dann irgendwann so lang wird, dass man sich gar nicht mehr traut. Und alles führt am Ende zu so einer Paralyse, wo man immer wieder einfach zu den gleichen Songs zurückkehrt. Mit uns saß aber auch eine Musikerin in der Küche. Und die hat erzählt, dass sie es tatsächlich sich zu einer aktiven Aufgabe macht, jeden Tag neue Musik zu hören und im besten Fall auch nichts anderes dabei zu machen. Und da dachte ich so, ja, da will ich eigentlich genau wieder hin, weil selbst wenn es sich anfühlt wie eine Aufgabe, ist es, wenn man sie dann mal angegangen ist, immer eine wahnsinnig bereichernde und überraschende. Und deswegen habe ich mir diese Woche meine, ich glaube, es ist eine 16-stündige Playlist voller Album-To-Dos vorgenommen. Und dabei ist die Playlist für diese Folge New School heute entstanden. Es wird also bunt, es wird aufregend und es wird emotional. Und so gehen wir rein mit Oat and Freddy und Shy Girl.

Big Disgrace von Hot and Freddy, spricht man sie, glaube ich, aus. Dieses Album stand ganz lange ganz oben auf der Liste der Alben, die ich noch hören wollte. Und das ist jetzt hiermit geschehen. Und ich sage, der Hype ist berechtigt. Hot and Freddy liefen hier bei New School eben mit Shy Girl. Und dieser eben erwähnte Hype ist so eine der Sachen, die sich beim Musikhören in den letzten Jahren auf gesellschaftlicher Ebene sehr verschoben hat, weil da, wo früher alle zum selben Kelly Clarkson Song geheult haben, heißt ein Hype in meiner Bubble nicht, dass deine Bubble überhaupt von einer Band gehört haben muss. Und dadurch fällt dieses Kommunale weg, was in meiner Welt beim Musikhören wahrscheinlich der zentralste Aspekt war. Man hat ein gemeinsames Gesprächsthema, gemeinsame Emotionen, egal ob die jetzt komplementär oder entgegengesetzt sind. Und das wird immer weniger, wenn man sich, echte Anekdote jetzt, an den Tisch mit Leuten setzt, die sich selbst als Musiknerds bezeichnen und keiner hat was von Gies gehört. Also entschuldigt bitte. Diese Folge heute ist also vielleicht auch einfach sowas wie so eine kleine Ausstellung meiner musikalischen Echokammer. Und in der ist diese Musikerin sehr präsent aktuell, Slater mit Brand New Chanels.

angelehnt an ihren Albumtrack Beat Up Chanels kam diesen Juli. Denn Slaters Antwort-Single Brand New Chanels, die US-Amerikanerin, hat aktuell so viel Momentum und über alle ihre Projekte hinweg so eine Schlagkraft, dass sie eine der wenigen ist, deren Releases ich mir wirklich immer direkt nach Veröffentlichung anhöre, weil ich einfach weiß, dass ich abgeholt werde. Und wenn Honeymoon so klingen wie auf diesem aktuellen Track, dann gehören auch sie auf jeden Fall dazu. Zusammen mit Nzika sind das Honeymoon aus Südafrika und Fall.

einer meiner liebsten Fahrradfahrsongs diesen Sommer gewesen. Honeymoon und Nzika mit Fall hier bei New School auf Byte FM. Das nächste Album war schon auf der To-Do-Liste weit bevor es überhaupt erschienen ist. Genau genommen waren auch die Konzertkarten schon im Einkaufswagen ab dem Moment, als die Band verkündet hat, dass was Neues kommt. Leute, ich kriege wirklich Gänsehaut, wenn ich dran denke, dass ich Boy Harsher im Winter live sehen werde. Ich gehe in München aufs Konzert, habe ich gedacht, probiere ich mal aus. Und solltet ihr noch keine Karten haben, lasst euch jetzt überzeugen von Break Me. Das sind Boy Harsher.

Boy Harsher leiten den etwas düstereren Part dieser Folge ein von ihrem neuen, am 18. September erschienenen Album Get Mean, weil sie das mit Break Me. Und mit aktueller Musik von Fontaines D.C. machen wir direkt weiter hier bei New School. Wir hören Marianne.

Ich weiß, ich zwinge euch heute, ein ziemlich hohes Energielevel zu halten, aber ich glaube, angesichts der drohenden Herbsttristesse ist das vielleicht gar nicht so schlimm. Mit Marianne waren das Fontaines DC eben und nur 2 Wochen nach diesem Track erschien dieser hier, der, wie man es von Fat Dog gewohnt ist, das Energy Level nochmal weiter nach vorne jagt. Mit Call It What You Want sind das für euch Fat Dog.

schon doll, aber schon auch einfach sehr geil. Fat Talk sind ein absolutes Phänomen für mich, weil ich nicht verstehe, wie man auf so viele Ideen gleichzeitig kommen kann. Gehört haben wir sie mit Call It What You Want und Cancel Me, I'm Tired heißt das dazugehörige Album, das am 2. Oktober erscheinen soll und für das dieser Track schon mal einer von, ich glaube, mittlerweile 4 oder 5 Vorboten war. Wir bleiben in London und auch in seinen düstereren Parts, jetzt mit Oscar Farrell und Jessie mit Greyhound. 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

Die beiden Produzenten Jam City und Aiden hatten sich 2023 schon mal für einen Track namens Times Square zusammengetan, einen meiner absoluten Lieblingstracks des Jahres. Dieses Jahr gesellt sich nun auch die Musikerin Self dazu für Pure Vice, eben gehört bei New School auf Byte FM. Es gibt so Musikerinnen, da weiß man einfach im besten Sinne nie so wirklich, was einen erwartet. Für mich ist einer davon Bonobo. So, ich weiß, es wird wahrscheinlich auf irgendwas Elektronisches hinauslaufen, aber wird es Neoclassic, wird es Jazzy, wird es Ambient, keiner weiß. Und so hat der Sound von diesem Track hier mich auf eine sehr sanfte, angenehme Weise überrascht. Zusammen mit der persischen Musikerin Arush Aftab hören wir Bonobo und Fire on the Water.

Ein Track, der einen mal wieder ein bisschen köcheln lässt. Arush Aftab und Bonobo bleiben auf Fire on the Water. Relativ lang, relativ ruhig und rasten auch zum Schluss nicht komplett aus, wodurch der Track die ganze Zeit so eine leicht brodelnde Spannung beibehält. Der Pittsburgher Musiker Montel Fish macht nur ruhige Musik und hat sich passend zur Herbstdepression jetzt am 18. September mit seiner neuen Single zurückgemeldet. Das ist Forever.

Forever mit Montel Fish und Vancouver Sleep Clinic haben sich zwei der softesten, indiesten Boys zusammengetan und zumindest irgendwo eine E-Gitarre gefunden, um dem Ganzen ein bisschen mehr Textur zu geben. Rein subjektiv ist Montel Fish für mich einer der Künstler, die sehr Hit or Miss sind. Manchmal fühle ich es komplett, manchmal gar nicht und damit bin ich auch fein, weil so ist das mit Geschmäckern und mit Stimmung. Aber deswegen finde ich es umso nerviger, wenn der Musik-Mainstream mir Projekte aufzwingt, die objektiv schon einfach nicht geil sind, aber von einem großen Namen stammen und deswegen so verkauft werden, als wäre es das Beste, was die Welt jemals gesehen hat. Das Statement mache ich natürlich mit einem Hintergedanken, denn ich wollte Miley Cyrus' neues Album sehr gerne mögen. Aber ich finde es nicht nur langweilig, sondern auch schade, weil ich es immer schade finde, wenn Leute, die alle Ressourcen der Welt zur Verfügung haben und dann auch noch besondere Charakteristika und Talent, wie eine krasse Stimme zum Beispiel, wenn die dann mit all dem einfach langweilige Sachen machen. Dabei gab es auch Sternstunden in der Karriere der Miley Cyrus, wie diese hier. Das ist Slide Away.

Miley Cyrus mit Slide Away. Und vielleicht fragt ihr euch, wenn ihr aufmerksam wart, warum wir einen 7 Jahre alten Track hören, wenn es heute doch um tolle Neuentdeckungen gehen sollte. Aber ich habe im Zuge meiner Auseinandersetzung mit dem zugrunde gehen der Musikindustrie auch darüber nachgedacht, wer es schafft, hervorzustechen, nachhaltige Karrieren und Narrative aufzubauen, obwohl sie in einer Branche bestehen müssen, in der alle, legit alle 2 Sekunden was Neues, Aufregendes passiert, wirklich ein kulturelles Phänomen zu werden, wie es die Kelly Clarkson CD früher war. In dieser Auseinandersetzung habe ich mich wieder daran erinnert, wie krass Doechii eigentlich ist. Ihr Album Alligator Bites Never Heal und alles, was so Storytelling-mäßig, aber auch einfach handwerklich da passiert ist, ist geschichtsbücherwürdig. Und deswegen hören wir da jetzt mal wieder rein. Das ist Doechii mit Catfish.

Niemand macht es so wie Doechii. Das war sie hier bei New School mit Catfish. Und damit neigt sich diese Sendung auch mal wieder so ganz langsam ihrem Ende zu. Wo wir eben schon über Artists gesprochen haben, die sich vom Rest abheben und es geschafft haben, durch klare Narrative und so ein ständiges akustisches Selbstneuerfinden wirklich ein stabiles Standing aufzubauen, dann ist einer der ersten Namen, die mir da in den Sinn kommen, Vince Staples. Am 5. Juni kam sein aktuelles Album, Crybaby. Von dem hören wir 7 in the Morning.

Der vorletzte Track dieser Folge, Vince Staples mit 7 in the Morning. Vince Staples ist einer von denen, auf die sich irgendwie fast alle einigen können. Und das, wie vorhin ja schon kurz gesagt, in einer Welt, in der wir alle immer mehr in unseren eigenen kleinen Silos stecken. Dass der letzte Song zum Beispiel keine größeren kulturellen Wellen geschlagen hat, wundert mich bis heute. Aber ich weiß von mindestens einer Person, die hier gerade zuhört und den Track nicht mag. Also dachte ich, nutze ich diese Fläche, um die Welt und meinen Vater davon zu überzeugen, dass Teleharmonic von The Smile ein großartiger Track ist, der mir Aufmerksamkeit verdient hat. Ich bin Paula Steinbauer, das war New School auf Byte FM. Schön, dass ihr dabei wart und viel Freude beim Hören der nachfolgenden Sendungen hier im Programm von Byte FM. In 2 Wochen hören wir uns dann hier wieder. Kommt gut durch.

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0: 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Es ist 17 Uhr. 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
3: Ich bin Thomas Bleskin. München soll für Deutschland ins Rennen um die Olympischen und Paralympischen Spiele 2036, 40 oder 44 gehen. Die bayerische Landeshauptstadt setzte sich bei der Mitgliederversammlung des Deutschen Olympischen Sportbunds gegen Köln-Rhein-Ruhr durch.
4: Also die Euphorie hier im Alten Rathaus, die war schon vorher riesig. Alle waren super zuversichtlich. Aber jetzt darf München sich auch wirklich freuen. Denn die Stadt, die wird sich als Austragungsort für Deutschland für die Olympischen und Paralympischen Spiele bewerben. Schon beim Bürgerentscheid sagte München klar Ja zu Olympia. Mit über 60% stimmten die Bürgerinnen und Bürger für eine Bewerbung. Und das Konzept, das konnte sich jetzt letztlich auch gegen die Region Köln-Rhein-Ruhr durchsetzen. Aus München, Pia Wegner.
3: SPD-Vize Alexander Schweizer wirft Bundeskanzler Friedrich Merz einen zu einseitigen Reformkurs vor. Der Frankfurter Allgemeinen Sonntagszeitung sagte er, wirtschaftliches Wachstum dürfe nicht vor allem durch Kürzungen im Sozialstaat erreicht werden. Reformen müssen fair verteilt sein. Auch die Rentenpläne sieht Schweizer kritisch. Die Bundesregierung dürfe sie nicht als feststehendes Gesamtpaket behandeln. Merz müsse den Menschen besser vermitteln, was sich ändern solle. Milchprodukte könnten schon bald wieder teurer werden. Der zuständige Branchenverband hält deutliche Preissteigerungen für dringend notwendig. Erste Verhandlungen über frische Produkte sind bereits angelaufen.
5: Trinkmilch, Joghurt, Quark und Co. Die Nachfrage nach Milchprodukten boomt und Grund ist unter anderem der Proteinhype. Gleichzeitig ist das Angebot knapper geworden. Die Dürre im Sommer und der befürchtete starke El Niño-Effekt lassen die Lieferungen einbrechen. Derzeit liegt der Milchpreis auf einem 5-Jahrestief. Preiserhöhungen seien daher durchaus angebracht, heißt es aus der Branche. Auch die Landwirte drängen auf Preisanpassungen. Sie verweisen darauf, dass die hohen Kosten für Dünger, Energie und Treibstoff ihre Betriebe schon länger erheblich belasten. Tanja Wagner, Nachrichtenredaktion.
3: US-Sängerin Taylor Swift hat mit ihrer neuen Single Patient Zero einen Spotify-Rekord gebrochen. Der Song wurde gestern häufiger gestreamt als jeder andere Titel einer Künstlerin an einem einzigen Tag in diesem Jahr. Zugleich war Swift die meistgestreamte Künstlerin auf Spotify. Das Musikvideo zu Patient Zero soll morgen bei den MTV Video Music Awards vorgestellt werden. Zum Wetter. Die aktuelle Vorhersage des Deutschen Wetterdienstes: Im Norden ziehen immer wieder Wolken durch, stellenweise fällt etwas Regen, an den Küsten freundlicher. In der Mitte und im Süden klart es nach Nebelauflösung häufig auf. Dazu 17 bis 30 Grad. In der Nacht bleibt es meist trocken, örtlich bildet sich Nebel. Morgen wird es nach Nebelauflösung vielerorts freundlich, im Südwesten sogar sommerlich warm mit bis zu 31 Grad.
0: Das waren die Nachrichten.
6: Willkommen zu Tracks des Tages, heißt euch Henning Tudor Kasboom hier auf Byte FM mit Chinese American Bear. 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

Turn Up the Radio, ein Stück aus dem neuen Album von Chinese American Bear, Dim Sum and Then Sum heißt es. Chinese American Bear sind ein Duo aus Seattle, ein Paar sogar, Anne Tong und Bryce Barston. Anne kommt eigentlich eher aus der Klassik, hatte mit Indie-Pop überhaupt nichts zu tun. Das war die Musik, die Bryce hörte und spielte und widerwillig fing sie dann an, mit ihm Musik zu machen und ist mittlerweile selbst im Indie-Kram drin und nicht auf Dim Sum and Then Sum geschafft hat. Ein Song, der nichtsdestoweniger ein Hit ist, kürzlich als Single erschienen und unser Track des Tages hier auf Byte FM, Dance. 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

Owls and Flowers. Das ist Musik von Bellbury Polly. Das ist das Projekt von Jim Jupp, Mitbegründer des Labels Ghostbox Records. Und veröffentlicht auch auf seinem eigenen Label, dem Schwesterlabel Bellbury Music. Ein Slogan von Ghostbox Records ist Musik von KünstlerInnen, die sich mit der Musikgeschichte einer Parallelwelt auseinandersetzen. Jim Jupp spricht auch von falsch erinnerter Vergangenheit. Es war dann oft die Musik seiner Kindheit in den 70ern und was es sonst so außer Musik so im Fernsehen gab. Und nun widmet er sich den Sci-Fi- und Science-Fiction-Soundtracks seiner Jugend in den 80ern und baut die durch seinen Gedächtnisfilter nach. Dream Thief vom neuen Album Sorcery.

Dream Thief erschien auf dem neuen Album von Bellbree Polly und der Betreiber Jim Jobb hat auch als Bellbree Circle Musik gemacht, zusammen mit Advisory Circle, mit dabei auch John Fox auf dieser EP, dem Stück Empty Avenues.

0: Technova von Tobatay, das Album Future Listening, wo das drauf ist, das war 1995 Tobatays Einstand als Solo-Albumkünstler. Hatte als Student schon mal ein Stück an Ryuichi Sakamoto und Akiko Yano geschickt, die hatten eine Radiosendung, da wurde er auch gespielt. Aber dann wurde er erstmal bekannt durch seine Arbeit bei D-Light, er war Bandmitglied der Band mit dem Hit Grooves in the Heart, hat sich dann aber nach zwei Alben verabschiedet, um eher Easy Listening statt Dance-Pop zu machen, zunächst. Und dann wurde es immer seltsamer, wie zum Beispiel hier in Alpha.
1: Alpha.

Alpha von Towatay zusammen mit dem deutschen Künstler Taprik Sweezy. Towatay hat ein neues Album rausgebracht und das heißt Zambient. Das ist sozusagen auch das Genre, also wie Ambient mit Z davor. Hat mit Ambient nicht so viel gemein. Es ist eher sehr seltsamer elektronischer Pop, manchmal sogar tanzbar, wenn man gerne zu seltsamer Musik tanzt, finde ich ja gut. Ja, also er nennt es Hybrid Ambient. Es ist immer noch ein bisschen mysteriös, was das Z da drin bedeutet. Nothing else too. Kürzlich unser Track des Tages.

Enem Binoir, das war unser Track des Tages zum 80. Geburtstag von King Sunny Ade. Der heißt nicht nur King, sondern ist tatsächlich adlig, ist Spross eines nigerianischen Adelsgeschlechts und wäre nominell ein Yoruba-König. Ist jetzt aber nicht gerade im Schloss groß geworden, sondern sein Vater war Kirchenorganist, seine Mutter Kauffrau. Er hat dann als junger Mann, als er eigentlich nur Musik im Kopf hatte, gesagt, ich gehe nach Lagos, um zu studieren. Doch in Wirklichkeit ging er in die Clubs, in die Proberäume und wurde Leadgitarrist einer Highlife-Band von Moses Olaya. Gilt heute als König der Juju-Music. Einer der ganz wichtigen nigerianischen Künstler, und das als Independent-Künstler die meiste Zeit, und auch einer der allerersten afrikanischen Künstler, die überhaupt weltweite Beachtung erfahren haben. Wir haben noch ein weiteres Stück, Jafon Midob.

Johnny von Suicide, und daran erinnert mich so ein bisschen, überraschenderweise muss ich sagen, die neue Single von Jimmy Tanner, der sein Album Wormhole Mystic angekündigt hat. Das hat eben nichts vom jazzy, funky Zeug, das man sonst von ihm kennt, sondern ist eben auch eine recht rüde Synth-Nummer. Da kann auch die Flöte nichts dran machen oder sein, ja, schon grenzsouliger Gesang. Rocking Downtown.

Da klackert die Rhythmusmaschine und die Rhythmusmaschine ist ein ganz wichtiges Teil des kommenden Albums von Jimmy Tanner, aus dem gerade die Vorab-Single Rockin' Downtown Wormhole Mystic erscheint auf dem Label Büro B aus Hamburg. Und der Labelchef Gunther Buskis, der ist Rhythmusautomaten-Liebhaber, hat antike oder zumindest sehr alte Drum Machines aufgenommen, hat Loops aufgenommen und die dann mit Effekten verfremdet und dann nach Helsinki geschickt zu Jimmy Tanner, der darauf dann eben das Album Wormhole Mystic gebaut hat. Hier auch nochmal mit klackernder Rhythmusmaschine Downtown.

Downtown, diesmal ohne Rockin' wie bei der neuen Single. Immer noch Jimmy Tanner, aber ich wollte ein saxophonlastiges, jazzigeres Stück von ihm raussuchen. Denn der letzte Song in dieser Ausgabe Tracks des Tages, der ja, ist kein Song, es ist ein Jazzstück von John Coltrane, dem vermutlich größten aller Jazz-Saxophonisten in den Kenner-Bestenlisten der All-Time-Greats. Da geht die Spitzenposition entweder an Charlie Parker oder an John Coltrane. Ich habe noch keine Liste gesehen, wo das nicht so war. Ich habe mit Miles Davis gespielt, The Loneliest Monk, mit allen. Man könnte Bücher drüber schreiben und noch nicht mal nah dran kommen. Oder man könnte die September-Ausgabe der Sendung Die Runde Stunde von Götz Bühler hören, hier auf Byte FM, wenn man Fördermitglied ist im Verein Freunde von Byte FM. Mein Name ist Henning Tudor-Kasbohm. Programm geht es jetzt gleich weiter mit Lukas Hart und Indigo oder in der Wiederholung am Montag mit dem Trail of Songs oder am Dienstag mit dem Byte FM Magazin John Coltrane, Equinox. Bis bald, ciao.

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1: 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Ich bin Markus Schaper und moderiere die Sendung 60 Minutes. Ich danke euch. Wir hören uns.
0: 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Es ist 18 Uhr.

Hallo und herzlich willkommen. Ihr hört Indigo auf Byte FM mit einer neuen Ausgabe alternative Popmusik aus den letzten Wochen. Ich bin Lukas Hart, schön, dass ihr dabei seid. Bisschen angeschlagen bin ich mit der Stimme, aber ich hoffe, es geht so. Wir starten heute mit Party Dozen, ein Duo aus Sydney, Saxophon und Schlagzeug. Unübliche Kombi, seit 2017 unterwegs in der experimentellen Noise-Rock-Szene. Euro-Stumper, Euro-Stampfer heißt der Song, entstanden aus einer Jam-Session.

Ihr hört Byte FM und Indigo mit Not Likely. Das ist Musik von, Achtung, genau hinhören bei Verwechslungsgefahr, Alaina Markel. Mein Hirn zumindest spielt mir beim Lesen dieses Namens immer einen Streich und lässt mich an unsere ehemalige Bundeskanzlerin denken. Aber Alaina Markel kommt aus Brooklyn und nicht aus der Uckermark und hat diesen Song hier genutzt, um ihre Schreibblockade zu überwinden. Wir kommen zu einer meiner liebsten Bands der letzten Jahre, von denen ich hier in der Sendung irgendwie aber nur sehr wenig gespielt habe. Die Band Do Nothing, eine Rockband aus Nottingham. 2023 haben sie ihr Debütalbum veröffentlicht, das ich immer noch anmache, wenn ich gerade nicht weiß, was ich hören soll. Es dauert jetzt noch ein bisschen, dann erscheint im November ihr neues Album Friend World und ich ertappe mich echt oft dabei, dass ich nachschaue, ob sie es nicht doch schon heimlich vorher rausgebracht haben. So sehr freue ich mich da drauf. The Nail ist jetzt die dritte Vorab-Single der Platte und reflektiert den komischen Gedanken, dass ein Gott oder eine höhere Macht jemanden auf eine bestimmte Weise erschafft und ihn dann genau dafür verurteilt. Do Nothing und The Nail.

Indigo auf Byte FM mit The Real Jobs und ihrem Song Becoming a Baddie is Easy. The Real Jobs kommen aus Norwegen, ein Quartett, das sich selbst scherzhaft als Evil Boy Band bezeichnet. Der Song stammt von ihrer neuen EP Becoming a Baddie. Die EP versteht sich da als Antwort auf digitale Reizüberflutung und beschäftigt sich mit durchgemachten Nächten, Bräunungsbutter und dem Traum, hübsch zu sein. Und gegen diese Selbstoptimierungsgedanken, neuerdings ja auch landläufig Looksmaxing genannt, kann dann ein Liedchen wie das des US-Amerikaners Heathers vielleicht ein bisschen helfen. I believe in you, ich glaube an dich.

Ihr hört Indigo und Byte FM mit Musik von Vashon. Blackbird heißt sein Track, erschienen auf der gleichnamigen EP des Musikers aus Chicago, die vor einigen Wochen erschienen ist. Es gibt außerdem neue Musik aus dem Dunstkreise Brockhamptons, das Hip-Hop-Kollektiv rund um Kevin Abstract. Eines der ehemaligen Mitglieder stammt aus Nordirland und nannte sich lange Zeit Bareface. Heute macht er Solomusik unter seinem Taufnamen Kieran. Nach dem Ende der Gruppe 2022 bringt er jetzt sein Solo-Debüt Roisin heraus. Ich hoffe, ich spreche das richtig aus. Das ist das irisch-gälische Wort für kleine Rose, das Anfang November 2026 erscheinen soll. Ja, und seinen Ursprung hatte die Platte bei einem verregneten Ausflug in eine Hütte in New Jersey, bei dem Kieran und ein paar Kollegen wegen des Dauerregens einfach drinnen festsaßen und aus dieser erzwungenen Klausur dann gleich zwei fertige Songs entstanden, die die Richtung für das ganze Album vorgaben. Und einer dieser Songs ist Galvarino.

Ihr hört Indigo und Byte FM mit einer Stunde alternativer Popmusik. Hier gerade mit Hush, ein neuer Titel von Natanya. Geboren 2002, sie kommt aus Nord London und hat ihre erste Single veröffentlicht, noch während der Schulzeit auf Soundcloud. Dann ging es für sie wahnsinnig schnell und ihre Songs knackten bald die Millionen-Streams-Marke. Hush kommt jetzt von ihrer neuen EP Attitude Era, erschienen am 10. September. Komplett unabhängig produziert und inspiriert vom goldenen Zeitalter des Wrestlings in den späten 90ern. Denn Attitude Era ist auch der offizielle Name einer legendären WWE-Ära, wie ich vorhin gelesen habe. Einen Namen wie ein Wrestler trägt auch das folgende Duo Silver Gore, bestehend aus Eva Gore und Ethan P. Flynn, der hier in der Vergangenheit mit seiner Solomusik auch schon im Programm zu hören war. Kennengelernt haben sich die beiden 2018, ab 2021 spielte Gore dann auch in Flynns Liveband, bevor sie unter diesem gemeinsamen Namen Silver Gore anfingen, Songs zu schreiben. Das Stück, das wir gleich hören, Don't Tell Your Friends, handelt von Geheimnissen und der eigenen Außenwirkung. Davon, dass der Freundeskreis ein ganz bestimmtes Bild davon hat, wer man ist und wenn man sich anders gibt oder zeigt, das nur schwer einzuordnen weiß. Und es dadurch natürlich am Ende gar nicht so leicht ist, wirklich alle Facetten der eigenen Persönlichkeit auch auszuleben.

Indigo und Byte FM mit diesem rasanten Track namens Monde La Fini von Boy Girl. Boy Girl ist ein Duo aus Miami, das zwischen, wie eben gehört, experimenteller elektronischer Musik und multimedialer visueller Kunst hin und her pendelt. Neben der Musik machen sie nämlich im Grunde eine sehr dokumentarische Arbeit. Sie archivieren lokale mündliche Überlieferungen aus Miamis haitianischer Community und machen daraus zum Beispiel Videoporträts. Und das eben gehörte Stück Monde La Fini, da stammt der Titel ebenfalls aus dem haitianischen Kreol und bedeutet übersetzt, die Welt geht unter. Wir machen weiter mit Musik eines experimentellen Musikkollektivs aus Brooklyn, Standing on the Corner, das inzwischen schon über eine Dekade zusammen Musik macht. Wie so oft bei Kollektiven geht es dabei nicht nur um Musik, sondern auch um Performance, Film und andere Kunstformen. Musikalisch dabei eine Schnittstelle aus Soul, Punk, Salsa, aber natürlich auch Rap und Hip-Hop als Kollektiv aus New York quasi unvermeidbar. Die Single, die ich euch gleich vorspiele, hat weniger Hip-Hop in sich, heißt Secrets und stammt vom neuen Album 2, hier mit einem nicht zu überhörenden 60s-Einschlag. 1, 2, 3, yeah.

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Ein absoluter Klassiker bei Indigo und Byte FM. Flor de Lis von Javan. In dieser Version feiert der Song seinen 50. Jahrestag und ist jetzt als Remastered-Version neu rausgekommen. Javan wurde 1949 im Nordosten Brasiliens geboren. Seine musikalischen Anfänge waren denkbar bescheiden. Er spielte mit einer Band, unter anderem Beatles-Cover, in einem der Nachtclubs seiner Heimatstadt. 1973 zog er dann nach Rio de Janeiro, sang sich durch die Nachtclubs und Gesangswettbewerbe, bis 1976 dann sein Debütalbum erschien. Und Flor de Lis stammt genau von diesem Debütalbum, einer der meistgecoverten brasilianischen Songs überhaupt, interpretiert von Größen wie Beth Carvalho oder Tim Maia, bis hin zu meiner Lieblingsversion von Rita Payés. Wir bleiben bei den lateinischen Sprachen und wechseln ins Spanische. Von Marina Herlop habe ich in den letzten Ausgaben von Indigo irgendwann schon mal was dabei gehabt. Jetzt möchte ich noch einen spielen, der heißt Bliss, also das schöne englische Wort für Wonne. Im Oktober 2026 erscheint ihr neues Album Ja Ja, das die Künstlerin selbst mit einem riesigen Sudoku vergleicht. Hier vorab daraus diese tolle Single Bliss, Marina Herlop.

gehört. Ich bin nach wie vor begeistert von diesen Songs. Und Anfang Oktober erscheint dann die Debüt-EP The Points A Truss, My Trusselina, die ihre musikalische Ursprungsidee übrigens aus dem Rückwärtsabspielen des McGarvey-Tracks Rev gewonnen hat. Somit sind wir leider für heute auch schon wieder durch mit der Liste an Songs. Schön, dass ihr wieder dabei wart. Vielleicht war ja für euch auch was dabei. Wenn nicht, auch nicht schlimm, denn hier bei Byte FM habt ihr ja die Möglichkeit, Tag und Nacht neue Musik zu entdecken. Zum Beispiel in den hier nachfolgenden Sendungen im Anschluss mit Markus Schapers 60 Minutes oder nach der Wiederholung am Dienstag bei 80% mit Thorsten Fiebig und Timo Drexler. Indigo hört ihr alle 14 Tage hier auf Byte FM. Gerne könnt ihr diese Ausgabe auch nachhören und kommentieren. Dafür werdet ihr Freund oder Freundin von Byte FM und habt somit Zugriff auf das gesamte Byte FM Archiv. Ich bin Lukas Hart und sage Danke. Zum Schluss gibt es noch einen Song von Charlotte Adigeri und Bolis Popul, ein belgisch-karibisches Elektronik-Duo aus Gent. Und der Song heißt Gugu Gaga und damit macht's gut. Ciao.

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0: 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Es ist 19 Uhr.
2: Es geht jetzt gleich weiter mit Markus Schaper und den 60 Minutes. Heute mit einer Wiederholung vom 28.09.2019. Mit dem Titel Hereinspaziert und Ohren gespitzt. Musik gibt es unter anderem von Sandy, Alex G., Efterklang, Adam Green und vielen weiteren. Mein Name ist Divaldo Gino bisher und ich wünsche viel Spaß bei der nächsten 60 Minutes Ausgabe hier auf Byte FM.
3: Ihr hört 60 Minutes, Byte FM, freut mich, dass ihr dabei seid. Außerdem dabei sind Paul and the Tall Trees, Efterklang, Erland Oy, Sandy, Alex G. und ein gewisser Adam Green. Engine of Paradise ist nach 3 Jahren das neue Album, das 10. Album. Und Adam Green ist ja einer der Künstler, bei dem wir eigentlich ja wissen, was uns erwartet. Adam Green hat uns in den vielen Jahren in einer doch sehr schrulligen Art einige schöne Songs und schöne Momente beschert. Und deshalb kann er loslegen in dieser 60 Minutes mit diesem Song hier, Reasonable Man. Bitteschön.
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Nach Adam Green war das gleich noch ein Dichter aus dem New Yorker Dunstkreis, Paul Scalder und seine Band nämlich, aka Paul and the Tall Trees, und der Song Then We'll Wave So Long. So Long, so heißt auch das neue, das zweite Album. Folk Soul, Bay Area Vibes, Amerikaner, 60s Flair, das ist die musikalische Welt von Paul Scalder. Sein Papa, der war in den 60ern Teil der Gesangsgruppe The Monterays, und der hat den kleinen Paul schon früh mit der Musik von Otis Redding oder von The Band bekannt gemacht. Also der Weg von Paul in die Musik war schon vorgezeichnet. Einige Jahre war Paul Gitarrist bei den Extraordinaries, also der Begleitband von Charles Bradley. Und für den Screaming Eagle of Soul hatte Paul auch ein paar Songs geschrieben. Auf seinem zweiten Album So Long sind 10 Songs drauf und einer davon ist dieser hier. I Remember 98, My God. Bitteschön.

Einer der Lieblinge des Jahres war das Sasami Ashworth, kurz Sasami, mit Take Care von ihrem ersten Album. Das ist im März rausgekommen. Take Care, das ist die aktuelle Single.

Hope von Alex Giannascoli alias Sandy Alex G. House of Sugar ist sein 8. Album. Er schreibt seine Songs, er singt seine Songs und der Mann spielt einen Haufen Instrumente. Er ist ein Lo-Fi-Poet, wie man sich's nur vorstellen kann. Aufgenommen hat er die Songs fürs neue Album House of Sugar in seinem Heimstudio in Philadelphia. 8. Album, das ist recht spektakulär, wenn man bedenkt, dass Album Nummer 1 2010 erschienen ist und jetzt Album Nummer 8, also hat ziemlich stramm geliefert, der gute Alex Giannascoli. House of Sugar ist das 3. Album, das auf Domino erschienen ist. Wieder ein Stück wunderbarer Bedroom-Pop, eine Mischung aus Lo-Fi, Dream-Pop und Indie-Slacker-Rock. Und dieses Mal hat das Album auch so ein bisschen was Cineastisches. Und dazu hat er sich fürs neue Album tatsächlich auch mal richtig Zeit gelassen. Bis dahin waren die Arbeiten an den vorigen Alben immer ziemlich rauschhafte Produktion, immer in einem durch. Aber mit den Songs für House of Sugar, da hat er schon 2017 angefangen. Also richtig viel Zeit genommen. Wir machen weiter mit Sandy Alex G und einem wunderbaren Song Southern Sky. Bitteschön.

Neues von Al & Oi, Paradiso, ein Stück zusammen mit der italienischen Band La Comitiva. Das sind drei Musiker, die haben dabei Gitarren, Trommeln und Blechzeug und natürlich Gesang. Und die drei kommen aus Syrakus auf Sizilien. Und da, genau in Syrakus, da hat sich Al & Oi ja auch eine zweite Heimat gesucht. Und vor 6 Jahren hatte der King of Convenience mit La Prima Estate schon eine erste italienische Single. Und jetzt frönt er ein weiteres Mal seiner Leidenschaft fürs Italienische. Und jetzt packt uns die Leidenschaft fürs Dänische. Kaspar Clausen, Mats Brauer und Rasmus Stolberg, oder anders gesagt Efterklang, die sind mit dem 5. Album gelandet, 7 Jahre nach dem letzten Studioalbum. Altid Sammen, so heißt das Neue, und das bedeutet so viel wie immer zusammen. Efterklang zaubern erneut ihre ganz besondere akustisch-elektronische Welt, in die wir jetzt natürlich eintreten mit einem Song, der heißt Hold Mine Händer, Efterklang.

Let's Get Moving. Wir sind wieder bei Adam Green. Engine of Paradise ist sein 10. Album. Als Gäste hat er James Richardson von MGMT, Florence Welch / Florence and the Machine und Jonathan Rado von Foxygen mit dabei. Allerdings sind die alle zum Teil recht gut versteckt. Adam Green liefert natürlich Adam Green, den schrulligen Singer-Songwriter. Seine Songs, die hat er dieses Mal aber mit orchestralen Streichern hier und da hübsch aufgeplustert. Selbst sagt er, Engine of Paradise sei sein elegantestes Album. Und wie schon beim letzten Album liefert Herr Green parallel zum Album weiteren künstlerischen Output. Letztes Mal war es ein Kinofilm, dieses Mal ein Comic-Bildband, Titel War and Paradise. Da müssen Menschen gegen superintelligente Killerinsekten kämpfen. Okay, weiter geht's. Adam Green, nächster Song, Gather Round. Bitteschön.

Beware, ein Song war das von Paul Scalder und den hat er eigentlich für Charles Bradley geschrieben, sich aber dann doch dafür entschieden, ihn selbst aufzunehmen. Paul and the Tall Trees, Beware. Der Herbst ist da, the summer is gone, leider, leider, wir kramen nochmal Summer Vibes raus und die kommen von Villagers. Summer's Song, bitteschön.

0: Gretel war das, ein weiterer Song von Sandy Alex G vom neuen Album House of Sugar. Ein, wenn nicht sogar das Album dieser 60 Minutes und schon ein direkter Anwärter, finde ich, auf den Jahrespol 2019. Das geht ja auch schon bald wieder los. Sandy Alex G. Hört ihr jetzt nochmal mit dem Stück Crime. 60 Minutes wieder am Samstag um 19 Uhr bei FM. Ich bin Markus Schaper. Macht's gut mit guter Musik. Wir hören uns.
1: Das war eben eine Wiederholungsausgabe vom 28.09.2019 mit dem Titel Hereinspaziert und Ohren gespitzt.

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2: Musik von seltsamer Schönheit, das steht heute hier auf dem Programm von Elektro Royal. 2 Stunden lang elektronische Tanzmusik. Ja, seltsame Schönheit, was kann das denn nun wieder heißen? Werden wir hören hier in den nächsten 2 Stunden. Ich freue mich jedenfalls, dass ihr dabei seid.

Ist vor kurzem die asiatische Tigerhornisse, Tiger heißt sie nicht, aber die asiatische Hornisse entdeckt worden, hat irgendwo ihr Nest, tote Exemplare wurden gefunden, Bevölkerung zur Mithilfe aufgerufen. Warum erzähle ich das hier in einer Sendung namens Elektro-Royal? Weil diese asiatische Hornisse wohl Bienen sich bevorzugt aussucht, um die zu überfallen und die dann, ich weiß nicht, räubert die dann aus, die Nester, oder nimmt sich die toten Bienenleiber und labt sich daran? So oder so, dieser Track hier, der heißt Honey Drop und irgendwie musste ich daran denken. Herzlich willkommen nochmal zu Elektro Royal. Honey Drop, ein gemeinsamer Track von Polygonia, das Pseudonym von Lindsay Wong und Simon Pop. Mein Vater hat mir mal gesagt, wenn du eine Sendung anfängst, ja, am besten einen Hit spielen. Mein Vater hat von Musik gar keine Ahnung, vom Radio machen auch nicht. Aber das ist natürlich eigentlich ein guter Hinweis. Habe ich jetzt einfach mal nicht beherzigt. Ich habe gesagt, Musik von seltsamer Schönheit soll hier heute erklingen. Und da fand ich diesen Honeydrop-Track hier irgendwie passender. Was uns jetzt aber nicht davon abhält, einen Hit zu spielen. Und zwar einen Hit, den es schon ewig gibt. Er heißt Caravan, gehört so zu den amerikanischen Standards, vielleicht auch zu den weltweiten Standards. Und davon gibt es jetzt so eine Art Techno-Elektro-Version, die ich gleichzeitig furchtbar und gut finde. Wie ihr sie findet, ja, könnt ihr jetzt beurteilen.

Version von Caravan, das im Original, wenn ich das hier richtig gelesen habe und im Gedächtnis behalten habe, von Duke Ellington stammt und Juan Tisol, und die beiden haben das komponiert, und dann gibt es eigentlich auch noch einen Text dazu. Das hier war aber, glaube ich, nicht der Originaltext. Dieser Caravan, diese Caravan-Version von Alex Kaspersky gehört bei Elektro Royal auf Byte FM. Eine Sendung, die ja die Brüche liebt, und das bringt uns zu relativ hartem Techno. Hier ist Tar mit Shattered Acts of Resistance.

From Dusk Till Dawn. Nicht nur meiner Ansicht nach einer der schwächeren Filme von Quentin Tarantino, sondern auch der Titel dieses Tracks hier. Ja, abends. Von Sonnenaufgang bis Sonnenuntergang. Ach nee, umgekehrt, ne? Von Sonnenuntergang bis Sonnenaufgang. Das heißt es, glaube ich, From Dusk Till Dawn. Christopher Schwarzwalder, Raz O'Hara und Joke hier in diesem Track irgendwie miteinander verbandelt und das Ganze dann auch noch ein Remix, der Aaron Ahrens Remix. Der folgende Track ist auch ein Remix, der stammt von Cosemo, heißt You Know Where to Go. Das ist der Miggy Pop Remix, nicht der Iggy Pop, sondern der Miggy Pop Remix. Und das ist eine Frauenstimme zu hören, die gehört der US-Singer-Songwriterin Christina Train. Die hier aber so ein bisschen, ja, anders als sonst rüberkommt, würde ich behaupten.

0: Rhythmus, oder? Cosemo und Christina Train hier in ihrem gemeinsamen Track You Know Where to Go findet sich auf einer EP, der New South Africa Remix EP. Hat offensichtlich irgendwas mit Südafrika zu tun. Cosemo komplett aus Südafrika. Christina Train, wie gesagt, US-Singer-Songwriterin, die aber, wenn ich das richtig in Erinnerung habe, seit einiger Zeit in London lebt. Aber vielleicht ist er auch mal kurz nach Südafrika geflogen. Macht man ja so, ne? Ohne Flugscham und so. Ist ja eh alles egal. Nein, ist natürlich nicht alles egal, ne? Aber manchmal hilft ja Zynismus ein bisschen über Situationen hinweg. Muss ich euch ja alles nicht erzählen. Wisst ihr ja vielleicht alles selbst. War früher alles besser? Weiß ich nicht ganz genau. Aber es gibt gerade tatsächlich eine CD, eine Doppel-CD, ein Doppelalbum, wo Vince Clark die Remixe, die er im Laufe seines Lebens so gemacht hat, gerade veröffentlicht hat. Vince Clark, die Älteren unter uns werden sich erinnern, Gründungsmitglied von Depeche Mode, hat aber nach dem ersten Album entschieden, möchte eigentlich nicht mehr dabei sein und hat sich dann verabschiedet, hat dann ganz unterschiedliche Dinge gemacht, unter anderem ja Yazoo mit Alison Moyet ins Leben gerufen. Ich glaube, bis heute ist er Teil von Erasure mit Andy Bell zusammen. Er hat sich auch mal wieder mit Martin Gore von Depeche Mode zusammengetan für eine ganz interessante oder vielleicht auch ein bisschen nerdige Zusammenarbeit, wo die beide so ihre modularen Synthesizer gegeneinander und miteinander haben spielen lassen. VCMG, so hieß ihr gemeinsames Projekt, ne? Vince Clark, Martin Gore. Und jetzt also diese Remix-CD, dieses Remix-Album, CD. Ich bin ja tatsächlich doch jemand, der ab und zu mal eine CD kauft und auch zu Hause gerne so einlegt, gerade wenn ich in der Küche sitze. Manchmal habe ich irgendwie Bock, da habe ich keinen Bock auf Streaming oder irgend sowas, sondern einfach so eine CD einlegen und von vorne bis hinten laufen lassen, sich keinen Gedanken darüber machen müssen, ob man da schnell woanders hinspringt oder so. Einfach laufen lassen. Und deshalb finde ich die auch ganz gut. Ich finde sie aber auch ganz gut, weil Vince Clark ja offensichtlich ein guter Musiker ist, ein guter Elektronikmusiker. Und diese Remixe, die da drauf zu finden sind, sind zum Teil neuere, zum Teil aber auch wirklich ältere Sachen, die aber trotzdem gut sind, weil das gute Songs sind, weil das zum Teil krasse Songs sind. Ich würde mal sagen, wir hören 2, 3 für heute davon und dann später vielleicht nochmal mehr in anderen Sendungen und erklären das automatisch zum Klassiker. Zum Beispiel seinen Remix des Tracks WFL, WFL, das steht ja für Road for Luck, der große Hit von den Happy Mondays. Und Vince Clark hat 1989 daraus irgendwie nochmal was Interessantes gemacht. Auch wenn man gedacht hätte, geht gar nicht. Das Interessante ist doch alles schon passiert.
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Road for Luck, die Happy Mondays im Vince Clark Remix hier bei Electro Royale. Der Klassiker, ich sag nochmal dieses Album, das heißt ganz offiziell Remix Remodel The Vince Clark Remixes, Doppelalbum. Und wir hören auch noch einen zweiten Track, auch noch einen bisschen älteren Track davon. Und zwar eine echt interessante Version, die Vince Clark von Softcell gemacht hat, also vom Softcell-Track Bad Sitter. Das Ganze läuft dann nicht als Vince Clark Remix, sondern als Erasure Remix, was aber nichts daran ändert, dass es ein Vince Clark Remix ist. Damals veröffentlicht, den will ich euch nicht vorenthalten. Ja, wir tauchen in die Vergangenheit ein, hier im Doppelschlag. Danach geht's aber anders wieder weiter bei Elektro Royale. Auf bei der Wemme.

es ein neuer Track ist, weist er weiterhin in die Vergangenheit hier bei Electro Royale. Wir sind ein bisschen retromäßig unterwegs. 1980, so heißt dieses Stück hier von Shelly Forever. Und Shelly Forever, ich weiß nicht genau, wer dahinter steckt, hab nur gelesen, ein Kind der 80er. Natürlich, das Plattencover in dem entsprechend ja, Design gehalten. Ein bisschen klischeehaft, Neonfarben und irgendwie auch Strand und Miami Vice Ästhetik, sowas spielt da alles eine Rolle in diesem Track, der ein bisschen langsam ist, ne? Aber ja, so ist das eben, damals ging alles ein bisschen langsamer vor und das war auch völlig in Ordnung so. Heißt ja nicht, dass wir hier die ganze Zeit langsam bleiben oder sein müssen, im Gegenteil, könnte ja auch bedeuten, dass wir den Gegensatz nutzen, um jetzt nochmal eine Schippe raufzupacken. Hier ist Angelo Curao und zwar mit einem Track, der böse daherkommt, Evil.

kein Label hatten auf der Platte drauf, sondern einfach nur ein weißes Label, White Label, ohne ein Plattenlabel im Hintergrund oder illegal als Bootleg, wie auch immer, veröffentlicht. Aber das hier ist ein Plattenlabel namens White, W-Y-T-E-L-B-L, White Label, spielt so ein bisschen damit, versucht so eine Art Illegalität zu suggerieren. Man könnte auch sagen, naja, sie haben so ein bisschen Spaß. Ich mache mit bei dem Spaß. Der folgende Track ist ebenfalls bei diesem White Label erschienen. Die Dirtbirds mit ihrer War Crimes EP. Und das Stück, das wir davon hören, heißt Retrograde.

0: Ach, guck mal an. Ein bisschen Techno. The Dirt Birds mit Retrograde hier auf BeatFM.
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0: Und damit gehen wir rein in die zweite Stunde hier dieser überaus beliebten Show. Und zwar mit Musik von Drewing und Laux. Ganz kurzes Stück. Dancing Till I Love You. Da kann man ja mal kurz drüber nachdenken. Tanzen, bis man den anderen liebt. Okay.
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Ein Track, der sich anhört wie so mancher andere Track, der so in der letzten Zeit veröffentlicht wurde. Das liegt, glaube ich, an diesem pumpenden Sound. Natürlich trotzdem gut produziert. Drewing und Laux mit Dancing Till I Love You. Ich tauche jetzt nochmal in die Vergangenheit ab, aber nur so soundmäßig. Der Track selber ist gar nicht so alt. Er stammt von Levin Goes Lightly. Kennt man ja vielleicht. Hätte man hier vielleicht bei Electro Royale auch nicht so richtig erwartet. Das Ganze ist Teil eines Soundtracks zu einem Buch. Es gab Anfang der 80er mal ein sehr spannendes Pop-Magazin namens Elaste von 1980 bis 86, gegründet in Hannover und dann später in München weiter betrieben. Und jetzt vor kurzem ist das Buch zu diesem Magazin erschienen, so eine Art Best-of, 560 Seiten mit den besten Interviews, mit den besten Fotos, mit Texten, die das Ganze so ein bisschen reflektieren, also mit Texten von heute, die das so einordnen. Ist wirklich, glaube auch für Leute, die noch nicht so alt sind, ein interessantes Buch. Es geht also um New Wave in Deutschland, wenn man so möchte. New Wave war das große Thema von Elaste. Und zu diesem Buch oder mit diesem Buch gibt es einen Download-Code. 12 Tracks befinden sich da auf diesem Soundtrack. Und einen habe ich ausgewählt, eben Levin Goes Lightly mit seiner Version von Nightclubbing. Hört sich nach den 80ern an, aber höre doch selbst.

Je nachdem, wie alt man ist oder für welche Art von Musik man sich interessiert, macht man wahrscheinlich unterschiedliche Assoziationen zu diesem Track. Der ist ja ursprünglich geschrieben von Iggy Pop und David Bowie und hat sich dann auf dem Solowerk von Iggy Pop The Idiot befunden. Die Originalversion Nightclubbing, das war 77, und 4 Jahre später hat Grace Jones dann ihre Version auf ihr gleichnamiges Album Nightclubbing raufgepackt und hat damit Mainstream-Success bekommen. Wie es so schön heißt, Mainstream, auch so ein furchtbares Wort. Ja. Hier aber die Version von Levin Goes Lightly, der sich wahrscheinlich eher ein bisschen mehr auf Iggy Pop und David Bowie bezieht. Vielleicht, weil David Bowie eine große Rolle in diesem Elaste-Buch, von dem ich gerade erzählt habe, spielt. Die New Wave-Zeit in Deutschland wurde da abgebildet, oder die New Wave-Zeit insgesamt, und klar, auch David Bowie da eine große Rolle gespielt. Andererseits, auch Grace Jones dürfte bei Elaste so als Glamour-Model und als Vertreterin von New Wave eine große Rolle gespielt haben. Gut, ich lege mich doch nicht fest. Entweder Grace Jones oder Iggy Pop bzw. David Bowie, aber hier eben die Version von Levin Goes Lightly. Ihr hört Elektro Royal bei Byte FM. Nehme an, das wisst ihr. Was ihr nicht wisst, ist, was jetzt für eine Art von Musik kommt. Ja, ich weiß es selbst auch noch nicht. Ich habe mir nur vorgenommen, etwas Schnelleres zu spielen.

unterschiedliche MusikerInnen, unterschiedliche Musiker reagieren ganz verschieden auf die Herausforderung durch KI, würde ich jetzt mal behaupten. Und Robert Hood, der veröffentlicht einfach seine alten Sachen nochmal. Wahrscheinlich, weil er sich denkt, bevor die KI Ähnliches neu erfindet oder mich ausplündert und dann Tracks in meinem Stil macht, bringe ich sie doch lieber nochmal selber heraus. Das ist nur eine zynische Sichtweise auf solche Wiederveröffentlichungen. 2002 hat Robert Hood seinen Track The Metronome veröffentlicht. Jetzt nochmal auf seinem eigenen Label The M Plant. Und das bringt uns zu Dina Summer und ihrem neuen Track Voodoo, der sich auf dem Album Children of the Night

Shadows, ein gemeinsamer Song von The Illustrated Man und dem italienischen Urgestein Sascha Carassi haben sich zusammengetan für diesen Track, der jetzt nochmal veröffentlicht wurde in verschiedenen Remixen. Und das hier war der Alan Dixon Remix. Ihr habt ihn gehört bei Elektroyal auf Byte FM. Der folgende Track, ja, das ist wieder so ein schönes Stück seelenlose Maschinenmusik. Ein Engländer, sein Name ist Carl Mea, DJ Carl Mea, der vor knapp 35 Jahren zum ersten Mal aufgelegt hat, irgendwo in England, in einer Silvesternacht, so habe ich es gelesen, und der dem Techno verfallen ist, der scheint bis heute daran festzuhalten. Sein Track heißt Gangster und er hat auch was Gangsterhaftes, DJ Carl Mea.

ist ein bisschen Techno, ist ein bisschen House, aber trotzdem würde man niemals auf die Idee kommen, das Tech House zu nennen. Für mich harter House aus England, DJ Karl Mayer mit Gangster. Wir kommen zu einem teuren Moment hier bei Elektro, ja, vielleicht zum teuersten. Safran ist ja eines der teuersten Gewürze auf der Welt, was daran liegt, dass es relativ schwer zu ernten ist, zu gewinnen ist, dieses Gewürz, das auch als Arzneimittel wohl herhält. Habe ich alles gerade nachgelesen. Safran, wir wissen es ja, so vor allem im Mittelmeerraum, ne, und in Vorderasien oder wie auch immer man diese Gegend nennen will, da stammt Safran her. Da ist er zu Hause und er wird per Hand geerntet. Ein Mensch schafft 60 bis 80 Gramm Safran am Tag zu ernten. Und um ein Kilogramm Safran zu ernten, braucht man irgendwie so ein 10.000 Quadratmeter großes Feld. Mit Pflanzen. Ja, ist so eine Krokusart, aus der gewonnen wird, der Safran. Und der Track von Ismail Pinker und Nick Hanso, den wir jetzt hören, ja, dreimal dürft ihr raten, wie der heißt.

Spotify-Bar. Manchmal hole ich alte Tracks raus, nur damit ich mich dann freue, wenn Elektro Royal läuft und ich die Sendung mir selber anhöre und ich dann denke, ach, guck mal an, endlich spielt mal wieder jemand diesen Track. Und das ist hier in diesem Fall auch so. Ja, ist ja so ein Mischmasch aus Sprechgesang und elektronischer Musik. Dan Lissack vs. Scroobius Pip. Ein Duo, was es leider nicht mehr gibt. 2014 haben sie sich schon aufgelöst. Das war ihre erste größere Visitenkarte, die sie abgegeben haben. Dieser Track hier, Thou Shalt Always Kill. So ein bisschen, oder nicht nur ein bisschen, das ist ein Gegensatz zu Thou Shalt Not Kill. Also ist es das dritte Gebot oder das sechste Gebot? Nagelt mich nicht fest. Witzig, ne? Nagelt mich nicht ans Kreuz. Ich weiß es nicht. Also jedenfalls, du sollst nicht töten. Und das haben sie umgeändert in du sollst töten. Und zwar, wenn ich es richtig verstehe, so seine Idole, seine Idols, ne? Und diese Aufzählung, die macht mir nach wie vor sehr viel Spaß. The Crass, Just a Band, Minor Threat, Just a Band, Block Party, Just a Band, The Smiths, Just a Band. Muss man ja manchmal dazu sagen, ne? Natürlich auch so ein paar popmusikalische Referenzen da drin. Shake It Like a Polaroid Picture. Wie gesagt, der Track ist 2007 entstanden. Das ist ein Verweis auf Outkast. Und da war ja auch noch die Textzeile, ne? Dance Like a Freak Like Me oder irgendwie sowas. Weiß gar nicht, aus welchem Track der ist. Aber deutet schon drauf hin, alles ein bisschen älter. Nächstes Jahr feiert dieser Track 20-Jähriges. Und was soll ich sagen? Time Flies. Jawohl.

Ich bin nach wie vor Fan des Albums Decoding Birdsong von Anthony Schnierek, der anders als Dan Lissek und Scroobius Pip einfach sich gedacht hat, ich mache meine eigenen Spoken-Word-Sachen, ergänze ich um die Musik drumherum, findet sich alles auf seinem Album. Und das hier der Titeltrack, Decoding Birdsong von Anthony Schmierek. Und das bringt uns zu einem Track namens Metanoia von Nathan.

Metanoia von Nathan. Ich überlege, ob das vielleicht die Angst vor dem Meta-Konzern ist. Der Meta-Konzern, ihr wisst es ja, WhatsApp, Facebook, Instagram und was da nicht noch so alles dazugehört. Vor dem kann man ja ein bisschen Angst haben. Vielleicht ist das hier ausgedrückt Metanoia. Bye Boy heißt dieses Stück hier, stammt von Lola Kimchi aus der Ukraine.

Wird. Wir sind in Episode 974. Countdown läuft auf die 1000. Ausgabe. Ein paar Wochen haben wir noch Zeit. Ihr müsst mir aber noch was schicken, was ihr da hören wollt. Die 2 Stunden, die sollen ja von euch bestritten werden, zumindest von euren Wünschen. Ich sag an dieser Stelle tschüss, mein Name ist Martin Böttcher, vielen Dank fürs Zuhören. Programm von Byte FM geht's natürlich hochkarätig weiter. Und ganz zum Schluss hören wir noch einen dieser Remixe von Vince Clark, die uns vorhin vielleicht entsetzt oder vielleicht auch erfreut haben. Ja, macht's gut, bis dann. Tschüss.

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0: 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Es ist 22 Uhr.

Beide Filme Soundlook. Fog Gathering. Titel der heutigen Sendung nach diesem Stück von Rupert Marnie auf Smallville Records. Und davor gab's Artefakt aus Berlin, Flowtide auf Delsin Records. Gefolgt von Oceanic, Capura Vision auf Nuclear Audio.

Neues von Kompakt aus Köln. Die jährliche Compilation Total, diesmal Nummer 26. Und das sind Frankie und Sandrino, Disruption. Davor gehört ein weiterer Track von Harmon. Attic, Ripples EP, Mood Family.

noch mehr aus dem Hause kompakt. Das waren Extrawelt Honey Hunter. Titeltrack einer neuen EP, die im Oktober erscheint. Gerade erschienen ist ein neues Album von Friel. Krux auf Delsin Records. Hier hören wir Grim Trajectory.

Ihr hört Byte FM Soundlook mit Acid Pauli und Stimming. Großartiger Track, große Wellen.

Davor gehört Rafael Piacentino, Manifesto. Vom neuen Album Tendances à l'Abstraction auf Seven Villas Music.

Und da sind wir auch schon fast am Ende der heutigen Ausgabe. Nochmal mit Harmon, Opal. Großartige EP auf Mood Family Ripples.

damit verabschiede ich mich schon mal langsam aus dem Studio. Gleich folgt hier For the Record. Und wenn ihr die Wiederholung hört am Samstagmorgen, kommt jetzt Neuland.

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Das ist Shigeru zusammen mit Marcus Elliott am Saxophon und Detroit Part 2 von seinem vierten Album The New Monday, das 2017 auf dem New Yorker Label Ghostly International erschienen ist. Und damit willkommen zu einer Stunde For the Record hier auf Byte FM am Mikrofon, wie immer, Dirk Laubinger. Heute mit einer Stunde Musik aus Detroit. Im Mittelpunkt steht das Debütalbum von Julio D'Angelo, das Anfang September erschienen ist. Alle weiteren Stücke sind von Künstlern, denen auf dem Album Beileger entweder gedankt oder die dort gegrüßt werden. So wie dem gerade gehörten Shigeru oder auch Dion Jamar, der im Mai 2025 die Heaven 12-Inch auf dem englischen Label Smoke and Mirrors veröffentlicht hat. Davon jetzt von der B-Seite Dion Jamar mit Salvation Steps.

Dion Jamar mit seinen perkussiven Schritten zur Erlösung. Salvation Steps von der Heaven 12 Inch hier bei For the Record auf Byte FM. Und damit zu Catalyst, Julian D'Angelo's Debütalbum, das als Doppelvinyl auf seinem eigenen Label Maybe Hill Music erschienen ist. Julian D'Angelo mit Real One.

Theo Parrish mit All Your Boys Are Biters in der Dubman-Version von dem zweiten Teil der Organic Hardware-Serie, die im Januar erschienen ist, hier bei For the Record of Byte FM mit mir, Dirk Laubinger. Und mit Bitern meint er sicherlich nicht Julian D'Angelo, dessen Stück Real One, das davor lief, schon irgendwie ähnlich klingt. Aber zum einen hat Julian D'Angelo anscheinend 10 Jahre an seinem Debütalbum gearbeitet, man weiß also gar nicht, wann Real One entstanden ist, und zum anderen sind die 6 Stücke der Vinyl-Variante schon sehr unterschiedlich. The Tundra zum Beispiel klingt komplett anders. Und das gibt es jetzt. Julian D'Angelo mit The Tundra.

Julian D'Angelo mit The Tundra von seinem Debütalbum Catalyst, das gar nicht so kahl und kühl klingt wie die Gegend, nach der es benannt wurde, hier bei For the Record auf Byte FM. Der einzige Gast auf dem Album ist der Pianist und Produzent Ian Finkelstein bzw. Ian Fink, der auch schon mit Scott Grooves, Shigeru, Wajid, Oma S. und vielen anderen zusammengearbeitet hat und seit 2017 auch selbst Platten veröffentlicht. 2018 erschien die The Order 12-Inch, der erste Release auf seinem eigenen Label Freak Press. Davon jetzt der Titeltrack Ian Fink mit The Order.

Das ist Ian Fink mit The Order von der gleichnamigen selbstveröffentlichten 12-Inch aus dem Jahr 2018. Und das war's auch schon fast mit dieser Stunde For The Record und mit mir, Dirk Laubinger. Gleich folgt der Electric Night Flight oder, falls ihr die Wiederholung am Donnerstagmorgen hört, die Golden Glades mit Sandra Z. Wir hören uns in 4 Wochen wieder am 24. Oktober, wie immer um 23 Uhr, hier auf Byte FM. Ich verabschiede mich mit Anthème von Julian D'Angelo, einem weiteren Stück von seinem grandiosen Debütalbum Catalyst, das Anfang September erschienen ist. Hört euch das Album komplett an, es lohnt sich. Tschüss!

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0: 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Es ist 0 Uhr. 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
1: Ihr seid hier bei Byte FM beim Nachtprogramm und es geht jetzt weiter mit Kollektiv Neustadt und Chu Chi und es wird ein DJ-Mix präsentiert, erstmal von Soyo und anschließend von Lucas Pizarro. Beide sind KünstlerInnen, die auf Labels wie Razy, Verzila, Double Trouble oder auch Tonic D Records veröffentlicht haben und liefern DJ-Mixes mit satten und organischen Sounds. Mein Name ist Divaldo Gino Bessier und ich wünsche viel Spaß bei dem folgenden Nachtprogramm hier auf Byte FM.

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2: Das ist The Good Nights mit Sebastian Hampf und einigen frischen Releases. Und wir gehen direkt rein mit God Street Park. Flowers, neuer Vorab-Track aus dem Album Somewhere Between, angekündigt für Mitte Oktober. God Street Park. Und damit Tachchen.